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1: Ich bin Philipp Ringe und das sind die wichtigsten Meldungen des Tages. Aus Stuttgart 21 wird vielleicht bald Stuttgart 31, denn möglicherweise geht der Bahnhof erst Ende 2031 in Betrieb. Darüber berichten die FAZ und der SWR, denn es gibt anscheinend neue Probleme und Mängel, etwa bei der Notstromversorgung. Die Bahn selbst gibt dazu kein Statement ab, Ende Juni soll es aber weitere Infos geben. Eigentlich sollte Stuttgart 21 bereits 2019 an den Start gehen. Weniger Bürokratie, schnelleres Internet und mehr Mobilfunk. Das wollen Bund, Länder, Kommunen und die Netzriesen jetzt gemeinsam angehen. Dafür haben sie einen Ausbaupakt beschlossen. Allein im kommenden Jahr sollen so fast 11 Milliarden Euro in Glasfaser- und Mobilfunknetze fließen. Zoe Tassovani.
2: Damit neue Leitungen und Mobilfunkmasten schneller gebaut werden können, sollen Genehmigungen künftig deutlich einfacher und digitaler ablaufen. Außerdem wollen die Anbieter ihre Netze stärker gemeinsam nutzen. Das bedeutet mehr Wettbewerb, ohne dass überall doppelt gebaut werden muss. Ob die Ziele tatsächlich erreicht werden, soll regelmäßig überprüft werden. Dafür bekommt auch die Bundesnetzagentur zusätzliche Kontrollaufgaben. Sie soll künftig auch Hinweisen aus Kommunen nachgehen, wenn es Probleme gibt.
1: Kameras, Bodycams und Schutzhelme. Wegen der vielen Angriffe auf Bahnmitarbeiter rüstet der Konzern jetzt auf. Mehr von Ursula Winkler.
3: So laufen an Bahnhöfen und auch in Zügen tausende Kameras. Die Bilder sollen künftig in Echtzeit ausgewertet werden. Eine künstliche Intelligenz schlägt dann bei Konflikten Alarm. Außerdem wird in einigen Zügen eine Doppelbesetzung getestet. Die Zugbegleiter sind dann entweder zu zweit an Bord oder werden von Security-Leuten begleitet. Ab Juli sollen bei der Schutzausrüstung auch stichfeste Westen getestet werden. Freiwillig können die Mitarbeiter mit Kundenkontakt auch Bodycams tragen. Sie sollen sogar zum Standard werden. In Berlin tragen einige Sicherheitskräfte testweise sogar Schutzhelme.
1: Der Tankrabatt der Bundesregierung wirkt, sagt jetzt auch das IFO-Institut, mit einem großen Aber. Im Schnitt geben die Mineralölkonzerne die Steuersenkung der Regierung auch an die Kunden weiter. Bei E10 sind es zum Beispiel 15 Cent pro Liter. Aber davon profitieren vor allem Vielfahrer und Besitzer von großen Spritschluckern. Pendler mit niedrigem Einkommen profitieren davon eher wenig, meint das IFO-Institut. Deshalb wird auch gefordert, Tankrabatt nicht verlängern und dafür gezielte Entlastungen, etwa bei der Einkommenssteuer. Besondere Ehrung für Ex-Coach Jürgen Klopp. Der 58-Jährige hat nämlich einen Orden des britischen Königshauses erhalten. Für außerordentliche Dienste am Fußball und seinem andauernden Beitrag für die Menschen in Liverpool. Jürgen Klopp war von 2015 bis 2024 Trainer beim FC Liverpool und gewann unter anderem die Premier League, die Champions League, wurde Clubweltmeister und gewann auch den FA Cup. Und das waren die wichtigsten Meldungen des Tages. 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
4: Für Luxemburg, Trier, die Eifel und das Saarland. In der Großregion bleibt es weiterhin meist stark bewölkt bis bedeckt und örtlich fällt immer wieder etwas Regen, zeitweise gemischt mit Blitz und Donner. Die Temperaturen bewegen sich dabei zwischen 14 und 7 Grad, je nach Höhenlage. Am Tag ist es anfangs noch meist dicht bewölkt, nach und nach lockert es dann langsam auf und die Sonne zeigt sich am Nachmittag auch wieder mal öfter. Es bleibt insgesamt meist trocken und die Höchstwerte liegen bei 16 Grad im Bergland und bei bis zu 20 Grad in den Tälern von Saar, Mosel und Alzett. Und hier noch die Verkehrsinfos. Auf der A8 zwischen Perl und dem Grenzübergang Luxemburg ist die Moselbrücke in beiden Richtungen wegen Bauarbeiten nur einspurig befahrbar. Und A620 Saarlouis-Saarbrücken zwischen Völklingen-Geislautern und Saarbrücken-Gersweiler ist wegen Bauarbeiten in beiden Richtungen auch nur eine Spur frei. Weitere Verkehrsinfos findest du auch aktuell auf rtlradio.de. Gute Fahrt!
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1: Ich bin Philipp Ringe und das sind die wichtigsten Meldungen des Tages. Aus Stuttgart 21 wird vielleicht bald Stuttgart 31, denn möglicherweise geht der Bahnhof erst Ende 2031 in Betrieb. Darüber berichten die FAZ und der SWR, denn es gibt anscheinend neue Probleme und Mängel, etwa bei der Notstromversorgung. Die Bahn selbst gibt dazu kein Statement ab, Ende Juni soll es aber weitere Infos geben. Eigentlich sollte Stuttgart 21 bereits 2019 an den Start gehen. Weniger Bürokratie, schnelleres Internet und mehr Mobilfunk. Das wollen Bund, Länder, Kommunen und die Netzriesen jetzt gemeinsam angehen. Dafür haben sie einen Ausbaupakt beschlossen. Allein im kommenden Jahr sollen so fast 11 Milliarden Euro in Glasfaser- und Mobilfunknetze fließen. Zoe Tassovani.
2: Damit neue Leitungen und Mobilfunkmasten schneller gebaut werden können, sollen Genehmigungen künftig deutlich einfacher und digitaler ablaufen. Außerdem wollen die Anbieter ihre Netze stärker gemeinsam nutzen. Das bedeutet mehr Wettbewerb, ohne dass überall doppelt gebaut werden muss. Ob die Ziele tatsächlich erreicht werden, soll regelmäßig überprüft werden. Dafür bekommt auch die Bundesnetzagentur zusätzliche Kontrollaufgaben. Sie soll künftig auch Hinweisen aus Kommunen nachgehen, wenn es Probleme gibt.
1: Kameras, Bodycams und Schutzhelme wegen der vielen Angriffe auf Bahnmitarbeiter rüstet der Konzern jetzt auf. Mehr von Ursula Winkler.
3: So laufen an Bahnhöfen und auch in Zügen tausende Kameras. Die Bilder sollen künftig in Echtzeit ausgewertet werden. Eine künstliche Intelligenz schlägt dann bei Konflikten Alarm. Außerdem wird in einigen Zügen eine Doppelbesetzung getestet. Die Zugbegleiter sind dann entweder zu zweit an Bord oder werden von Security-Leuten begleitet. Ab Juli sollen bei der Schutzausrüstung auch stichfeste Westen getestet werden. Freiwillig können die Mitarbeiter mit Kundenkontakt auch Bodycams tragen. Sie sollen sogar zum Standard werden. In Berlin tragen einige Sicherheitskräfte testweise sogar Schutzhelme.
1: Der Tankrabatt der Bundesregierung wirkt, sagt jetzt auch das IFO-Institut, mit einem großen Aber. Im Schnitt geben die Mineralölkonzerne die Steuersenkung der Regierung auch an die Kunden weiter. Bei E10 sind es zum Beispiel 15 Cent pro Liter. Aber davon profitieren vor allem Vielfahrer und Besitzer von großen Spritschluckern. Pendler mit niedrigem Einkommen profitieren davon eher wenig, meint das IFO-Institut. Deshalb wird auch gefordert, Tankrabatt nicht verlängern und dafür gezielte Entlastungen, etwa bei der Einkommenssteuer. Besondere Ehrung für Ex-Coach Jürgen Klopp. Der 58-Jährige hat nämlich einen Orden des britischen Königshauses erhalten. Für außerordentliche Dienste am Fußball und seinem andauernden Beitrag für die Menschen in Liverpool. Jürgen Klopp war von 2015 bis 2024 Trainer beim FC Liverpool und gewann unter anderem die Premier League, die Champions League, wurde Clubweltmeister und gewann auch den FA Cup. Und das waren die wichtigsten Meldungen des Tages. 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
4: Für Luxemburg, Trier, die Eifel und das Saarland. In der Großregion bleibt es weiterhin meist stark bewölkt bis bedeckt und örtlich fällt immer wieder etwas Regen, zeitweise gemischt mit Blitz und Donner. Die Temperaturen bewegen sich dabei zwischen 14 und 7 Grad, je nach Höhenlage. Am Tag ist es anfangs noch meist dicht bewölkt, nach und nach lockert es dann langsam auf und die Sonne zeigt sich am Nachmittag auch wieder mal öfter. Es bleibt insgesamt meist trocken und die Höchstwerte liegen bei 16 Grad im Bergland und bei bis zu 20 Grad in den Tälern von Saar, Mosel und Alzette. Und hier noch die Verkehrsinfos. Auf der A8 zwischen Perl und dem Grenzübergang Luxemburg ist die Moselbrücke in beiden Richtungen wegen Bauarbeiten nur einspurig befahrbar. Und A620 Saarlouis-Saarbrücken zwischen Vöcklingen-Geislautern und Saarbrücken-Gersweiler ist wegen Bauarbeiten in beiden Richtungen auch nur eine Spur frei. Weitere Verkehrsinfos findest du auch aktuell auf rtlradio.de. Gute Fahrt!
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0: Ich bin Philipp Ringe und das sind die wichtigsten Meldungen des Tages. Aus Stuttgart 21 wird vielleicht bald Stuttgart 31, denn möglicherweise geht der Bahnhof erst Ende 2031 in Betrieb. Darüber berichten die FAZ und der SWR, denn es gibt anscheinend neue Probleme und Mängel, etwa bei der Notstromversorgung. Die Bahn selbst gibt dazu kein Statement ab, Ende Juni soll es aber weitere Infos geben. Eigentlich sollte Stuttgart 21 bereits 2019 an den Start gehen. Weniger Bürokratie, schnelleres Internet und mehr Mobilfunk. Das wollen Bund, Länder, Kommunen und die Netzriesen jetzt gemeinsam angehen. Dafür haben sie einen Ausbaupakt beschlossen. Allein im kommenden Jahr sollen so fast 11 Milliarden Euro in Glasfaser- und Mobilfunknetze fließen. Zoe Tassovali.
1: Damit neue Leitungen und Mobilfunkmasten schneller gebaut werden können, sollen Genehmigungen künftig deutlich einfacher und digitaler ablaufen. Außerdem wollen die Anbieter ihre Netze stärker gemeinsam nutzen. Das bedeutet mehr Wettbewerb, ohne dass überall doppelt gebaut werden muss. Ob die Ziele tatsächlich erreicht werden, soll regelmäßig überprüft werden. Dafür bekommt auch die Bundesnetzagentur zusätzliche Kontrollaufgaben. Sie soll künftig auch Hinweisen aus Kommunen nachgehen, wenn es Probleme gibt.
0: Kameras, Bodycams und Schutzhelme. Wegen der vielen Angriffe auf Bahnmitarbeiter rüstet der Konzern jetzt auf. Mehr von Ursula Winkler.
2: So laufen an Bahnhöfen und auch in Zügen tausende Kameras. Die Bilder sollen künftig in Echtzeit ausgewertet werden. Eine künstliche Intelligenz schlägt dann bei Konflikten Alarm. Außerdem wird in einigen Zügen eine Doppelbesetzung getestet. Die Zugbegleiter sind dann entweder zu zweit an Bord oder werden von Security-Leuten begleitet. Ab Juli sollen bei der Schutzausrüstung auch stichfeste Westen getestet werden. Freiwillig können die Mitarbeiter mit Kundenkontakt auch Bodycams tragen. Sie sollen sogar zum Standard werden. In Berlin tragen einige Sicherheitskräfte testweise sogar Schutzhelme.
0: Der Tankrabatt der Bundesregierung wirkt, sagt jetzt auch das IFO-Institut, mit einem großen Aber. Im Schnitt geben die Mineralölkonzerne die Steuersenkung der Regierung auch an die Kunden weiter. Bei E10 sind es zum Beispiel 15 Cent pro Liter. Aber davon profitieren vor allem Vielfahrer und Besitzer von großen Spritschluckern. Pendler mit niedrigem Einkommen profitieren davon eher wenig, meint das IFO-Institut. Deshalb wird auch gefordert, Tankrabatt nicht verlängern und dafür gezielte Entlastungen, etwa bei der Einkommenssteuer. Besondere Ehrung für Ex-Coach Jürgen Klopp. Der 58-Jährige hat nämlich einen Orden des britischen Königshauses erhalten. Für außerordentliche Dienste am Fußball und seinem andauernden Beitrag für die Menschen in Liverpool. Jürgen Klopp war von 2015 bis 2024 Trainer beim FC Liverpool und gewann unter anderem die Premier League, die Champions League, wurde Clubweltmeister und gewann auch den FA Cup. Und das waren die wichtigsten Meldungen des Tages. 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
3: Für Luxemburg, Trier, die Eifel und das Saarland. In der Großregion bleibt es weiterhin meist stark bewölkt bis bedeckt und örtlich fällt immer wieder etwas Regen, zeitweise gemischt mit Blitz und Donner. Die Temperaturen bewegen sich dabei zwischen 14 und 7 Grad, je nach Höhenlage. Am Tag ist es anfangs noch meist dicht bewölkt, nach und nach lockert es dann langsam auf und die Sonne zeigt sich am Nachmittag auch wieder mal öfter. Es bleibt insgesamt meist trocken und die Höchstwerte liegen bei 16 Grad im Bergland und bei bis zu 20 Grad in den Tälern von Saar, Mosel und Alzette. Und hier noch die Verkehrsinfos. Auf der A8 zwischen Perl und dem Grenzübergang Luxemburg ist die Moselbrücke in beiden Richtungen wegen Bauarbeiten nur einspurig befahrbar. Und A620 Saarlouis-Saarbrücken zwischen Völklingen-Geislautern und Saarbrücken-Gersweiler ist wegen Bauarbeiten in beiden Richtungen auch nur eine Spur frei. Weitere Verkehrsinfos findest du auch aktuell auf rtlradio.de. Gute Fahrt!
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1: Ich bin Philipp Ringe und das sind die wichtigsten Meldungen des Tages. Aus Stuttgart 21 wird vielleicht bald Stuttgart 31, denn möglicherweise geht der Bahnhof erst Ende 2031 in Betrieb. Darüber berichten die FAZ und der SWR, denn es gibt anscheinend neue Probleme und Mängel, etwa bei der Notstromversorgung. Die Bahn selbst gibt dazu kein Statement ab, Ende Juni soll es aber weitere Infos geben. Eigentlich sollte Stuttgart 21 bereits 2019 an den Start gehen. Weniger Bürokratie, schnelleres Internet und mehr Mobilfunk. Das wollen Bund, Länder, Kommunen und die Netzriesen jetzt gemeinsam angehen. Dafür haben sie einen Ausbaupakt beschlossen. Allein im kommenden Jahr sollen so fast 11 Milliarden Euro in Glasfaser- und Mobilfunknetze fließen. Zoe Tassovani.
2: Damit neue Leitungen und Mobilfunkmasten schneller gebaut werden können, sollen Genehmigungen künftig deutlich einfacher und digitaler ablaufen. Außerdem wollen die Anbieter ihre Netze stärker gemeinsam nutzen. Das bedeutet mehr Wettbewerb, ohne dass überall doppelt gebaut werden muss. Ob die Ziele tatsächlich erreicht werden, soll regelmäßig überprüft werden. Dafür bekommt auch die Bundesnetzagentur zusätzliche Kontrollaufgaben. Sie soll künftig auch Hinweisen aus Kommunen nachgehen, wenn es Probleme gibt.
1: Kameras, Bodycams und Schutzhelme. Wegen der vielen Angriffe auf Bahnmitarbeiter rüstet der Konzern jetzt auf. Mehr von Ursula Winkler.
3: So laufen an Bahnhöfen und auch in Zügen tausende Kameras. Die Bilder sollen künftig in Echtzeit ausgewertet werden. Eine künstliche Intelligenz schlägt dann bei Konflikten Alarm. Außerdem wird in einigen Zügen eine Doppelbesetzung getestet. Die Zugbegleiter sind dann entweder zu zweit an Bord oder werden von Security-Leuten begleitet. Ab Juli sollen bei der Schutzausrüstung auch stichfeste Westen getestet werden. Freiwillig können die Mitarbeiter mit Kundenkontakt auch Bodycams tragen. Sie sollen sogar zum Standard werden. In Berlin tragen einige Sicherheitskräfte testweise sogar Schutzhelme.
1: Der Tankrabatt der Bundesregierung wirkt, sagt jetzt auch das IFO-Institut, mit einem großen Aber. Im Schnitt geben die Mineralölkonzerne die Steuersenkung der Regierung auch an die Kunden weiter. Bei E10 sind es zum Beispiel 15 Cent pro Liter. Aber davon profitieren vor allem Vielfahrer und Besitzer von großen Spritschluckern. Pendler mit niedrigem Einkommen profitieren davon eher wenig, meint das IFO-Institut. Deshalb wird auch gefordert, Tankrabatt nicht verlängern und dafür gezielte Entlastungen, etwa bei der Einkommenssteuer. Besondere Ehrung für Ex-Coach Jürgen Klopp. Der 58-Jährige hat nämlich einen Orden des britischen Königshauses erhalten. Für außerordentliche Dienste am Fußball und seinem andauernden Beitrag für die Menschen in Liverpool. Jürgen Klopp war von 2015 bis 2024 Trainer beim FC Liverpool und gewann unter anderem die Premier League, die Champions League, wurde Clubweltmeister und gewann auch den FA Cup. Und das waren die wichtigsten Meldungen des Tages. 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
4: Für Luxemburg, Trier, die Eifel und das Saarland. In der Großregion bleibt es weiterhin meist stark bewölkt bis bedeckt und örtlich fällt immer wieder etwas Regen, zeitweise gemischt mit Blitz und Donner. Die Temperaturen bewegen sich dabei zwischen 14 und 7 Grad, je nach Höhenlage. Am Tag ist es anfangs noch meist dicht bewölkt, nach und nach lockert es dann langsam auf und die Sonne zeigt sich am Nachmittag auch wieder mal öfter. Es bleibt insgesamt meist trocken und die Höchstwerte liegen bei 16 Grad im Bergland und bei bis zu 20 Grad in den Tälern von Saar, Mosel und Alzett. Und hier noch die Verkehrsinfos. Auf der A8 zwischen Perl und dem Grenzübergang Luxemburg ist die Moselbrücke in beiden Richtungen wegen Bauarbeiten nur einspurig befahrbar. Und A620 Saarlouis-Saarbrücken zwischen Vöcklingen-Geislautern und Saarbrücken-Gersweiler ist wegen Bauarbeiten in beiden Richtungen auch nur eine Spur frei. Weitere Verkehrsinfos findest du auch aktuell auf rtlradio.de. Gute Fahrt!

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0: Guten Morgen, hier sind Arno und die Morgencrew. Deutschlands lustigste Morgensendung mit Simon und Verena auf RTL. Heute ist Dienstag, der 9. Juni und da starten wir natürlich auch Happy in the Morgen mit Steffi.
1: Hallo Steffi, morgen.
2: Hallo, guten Morgen.
1: Hi.
0: Erzähl, was macht dich heute so glücklich?
2: Ja, ich bin heute happy, weil wir endlich das Geschlecht von meiner besten Freundin erfahren, ob es ein Junge oder ein Mädchen wird.
0: Du meinst höchstwahrscheinlich das Kind.
2: Ich habe eine Vermutung, aber es ist halt sehr aufregend. Ne? Also wir haben auch verschiedene Sachen vorbereitet, so wie Bodies anmalen, Bausteine bemalen und ja, aber am meisten freue ich mich natürlich auf die Babytorte.
1: Ah, okay. Und die ist dann rosa oder hellblau, oder wie?
2: Ja, keine Ahnung. Das ist ja so neu modern, dass man da so ein Glas reinstecken kann. Dann zieht sich das so raus und dann kommt da die Farbe raus.
1: Ach, okay.
0: Ach, siehste. Verena also Sohn ist schon neun, das ist an ihr vorbeigelaufen. Ich bin kinderlos und kenne das gar nicht.
2: Mhm.
0: Klingt lustig also, eigentlich.
1: Ja.
0: Also zumindest
1: spannend.
0: Das mit dem Glas rausziehen aus dem Kuchen. Ich muss sagen, was du davor erzählt hast, das klingt nach ziemlichem Girly-Ding. Also wir bemalen Bodies und Holzbausteine. Zeig mir einen Mann. Und ich meine die Zahl 1, der sagt, ich treffe mich heute mit den Jungs und wir bemalen Holzbausteine und Buddies. Also super, Steffi, Grüße in die Gruppe, herzlichen Glückwunsch an deine Freundin und
1: eine schöne
0: viel Spaß
1: Party
0: beim Malen.
2: Ja, danke.
0: Und mit dem Kuchen natürlich.
1: Ja,
2: genau.
1: So, wir müssen heute mal von Sekt auf Champagner umstellen. Wir haben nämlich Promi-Besuch.
0: Ach so.
1: Bill Kaulitz übernimmt das Morgencrew Hollywood-Handy und zum ersten Mal in seinem Leben wird Luxus überhaupt gar keine Rolle spielen. Das hörst du um kurz nach 7:30.
0: Und wir spielen wieder The Price is Nice in der Morgencrew WM-Edition. 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Wenn du was hast, schick's her. Um 7:05 wird wieder geraten.
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4: Schönen guten Morgen. Bei dem Stromausfall in Reutlingen sind sich die Experten einig, vorher muss es einen Brandanschlag gegeben haben. Deshalb ermittelt jetzt auch der Antiterrorschutz. Heute geht's damit weiter. Außerdem trauen sich offenbar immer weniger Eltern zu, ihren Kindern Werte zu vermitteln. Viele setzen dabei jetzt auf KI. Und das DFB-Team ist im WM-Quartier angekommen. Die Zimmer wurden bezogen und das erste Training gab's auch schon. Mehr dazu gleich um 20 nach in RTL aktuell.

0: Guten Morgen, hier ist RTL, Deutschlands Hitradio, Arno und die Morgencrew.
1: Hi, Morgen.
0: Hits, Hypes, Hashtags, Verena hat die Trends. Und seit dem Wochenende schwappt eine angebliche Modesünde aus der Formel 1 durchs Netz. Erzähl mal die Story.
1: Ja, die Welt kriegt sich wirklich nicht mehr ein über den Helm, den Lewis Hamilton beim großen Preis von Monaco getragen hat.
0: Bei dem Formel 1-Rennen,
1: genau.
0: In seinem Rennwagen.
1: Der war nämlich rosa mit Glitzer. Und es ist wirklich erstaunlich, wie sehr sich Menschen über sowas aufregen können. Viele sagen auch im Netz, ja, da kann ja nur Kim Kardashian dran schuld sein, das ist ja seine Freundin. Obwohl ich jetzt nicht glaube, dass sie ihn zwingt, einen rosa Glitzerhelm aufzusetzen.
0: Naja, aber vielleicht hat sie ihm den geschenkt.
1: Ja, und wenn er ihn dann ihr zuliebe getragen hat, finde ich es wiederum sehr cool. Und womöglich mag Lewis Hamilton ja auch einfach rosa Glitzerhelme. Können wir diese Möglichkeit bitte auch berücksichtigen? Das Video davon, das die Formel 1 gepostet hat, hat immerhin 2 Millionen Likes. Also kommt doch ganz gut an.
0: Gibt der Sache noch ein halbes Jahr und du siehst das Ding, diesen rosa Glitzerhelm als Fahrradhelm bei den Hipstern.
1: Das fände ich sehr gut.
0: Ich sag's dir.
1: Ja.
0: Dankeschön, Verena. Mehr Trends 20 nach 8.
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3: Ich bin Benjamin Herrmann. Guten Morgen. Jetzt ermittelt der Antiterrorschutz in Reutlingen. Es wird vermutet, dass der Brand in einem Umspannwerk mit Absicht gelegt wurde. Auch das LKA und der Staatsschutz sind an den Ermittlungen beteiligt. Ursula Winkler bringt uns auf den neuesten Stand.
4: Selbst viele Stunden nach dem Feuer waren noch Haushalte in Reutlingen ohne Strom. Für die Nacht soll es zur Sicherheit einen Notfalltreffpunkt geben. Dort können die Menschen etwa Handys aufladen oder Babynahrung erwärmen. Der Netzbetreiber spricht von insgesamt 3 entdeckten Brandstellen und einem beschädigten Zaun. Ermittler fanden Spuren eines möglichen Brandbeschleunigers. Sicherheitskreisen zufolge deutet das Vorgehen auf Linksextremisten hin. Landesinnenminister Hagel sagte aber, man ermittle in alle Richtungen. Auch um zu klären, ob wirklich ein Brandanschlag vorliegt oder sogar ein terroristischer Akt.
3: Nur ein kurzer Blick aufs Smartphone am Steuer. Genau das bleibt ein großes Problem im deutschen Straßenverkehr. Das belegen Beobachtungen des ADAC und eine Studie der Bundesanstalt für Straßen- und Verkehrswesen. Demnach nutzen rund 2,7% der Autofahrer ihr Smartphone während der Fahrt, bei Radfahrern sind es 1,4%. Der ADAC sagt dazu, wer bei Tempo 50 nur 2 Sekunden aufs Display schaut, legt fast 30 Meter zurück, ohne die Straße im Blick zu haben, und das ist extrem gefährlich. Jetzt sind deshalb nicht nur mehr Kontrollen, sondern auch Handyblitzer im Gespräch. Bislang sind die allerdings nur in Rheinland-Pfalz offiziell erlaubt. Sofort 250 Euro bei 3 Stunden Flugverspätung. Diesen Vorschlag zur Entschädigung haben jetzt Deutschland und Frankreich eingereicht, weil die Verhandlungen in der EU über neue Fluggastrechte nicht vorankommen. Außerdem sollen Airlines ihren Kunden bei einer Verspätung einen direkten Link zum Antragsformular schicken müssen. Bisher berechnet sich die Höhe der Entschädigung je nach Flugstrecke und der Antrag dafür muss meist im Internet wild gesucht werden. Gibt es bis kommende Woche keine Einigung zwischen den EU-Ländern, scheitert die Fluggastreform. Jetzt ermittelt der Antiterrorschutz in Reutlingen. Es wird vermutet, dass der Brand in einem Umspannwerk mit Absicht gelegt wurde. Auch das LKA und der Staatsschutz sind an den Ermittlungen beteiligt. Ursula Winkler bringt uns auf den neuesten Stand.
4: Selbst viele Stunden nach dem Feuer waren noch Haushalte in Reutlingen ohne Strom. Für die Nacht soll es zur Sicherheit einen Notfalltreffpunkt geben. Dort können die Menschen etwa Handys aufladen oder Babynahrung erwärmen. Der Netzbetreiber spricht von insgesamt 3 entdeckten Brandstellen und einem beschädigten Zaun. Ermittler fanden Spuren eines möglichen Brandbeschleunigers. Sicherheitskreisen zufolge deutet das Vorgehen auf Linksextremisten hin. Landesinnenminister Hagel sagte aber, man ermittle in alle Richtungen. Auch um zu klären, ob wirklich ein Brandanschlag vorliegt oder sogar ein terroristischer Akt.
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5: 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Für Luxemburg, Trier, die Eifel und das Saarland. Schönen guten Morgen. Heute Morgen ist es noch dicht bewölkt und örtlich kommen letzte Schauer runter. Im Laufe des Tages wird es freundlicher und die Sonne lässt sich häufiger blicken. Die Höchstwerte liegen in der Großregion zwischen 15 und 20 Grad. Morgen am Mittwoch wird es mit vielen Wolken, ein bisschen Sonne und Schauern zwischendurch wechselhaft. Dabei liegen die Höchstwerte zwischen 12 und 17 Grad. Und hier ist der RTL-Verkehrsreport. Vorsicht auf der A6 Saarbrücken Richtung Kaiserslautern. Auf der Talbrücke Fechingen steht ein defektes Fahrzeug und es sind Personen auf der Fahrbahn. A1 Trier Richtung Saarbrücken zwischen Dreieck-Moseltal und Molesbach-Talbrücke ist die rechte Spur wegen Brückenarbeiten gesperrt. A1 Saarbrücken Richtung Trier zwischen Mering und Rastplatz Meringer Höhe ist nur eine Fahrbahn frei, das auch wegen Brückenarbeiten. Und alle Infos gibt es aktuell auch auf rtlradio.de. Gute und sichere Fahrt durch den Dienstagmorgen.
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0: Guten Morgen, hier sind Arno und die Morgencrew auf RTL Deutschland Zentralradio. Zwei Eis für 44 Euro, das schafft ja nicht mal Robert Geis in Dubai. Hast du das gesehen, diese Rechnung, die da gerade viral geht?
1: Das ist krass.
0: Von so einem Touristenpärchen aus den USA, die waren in Rom, haben sich Eis gekauft. Zweimal drei Kugeln im Becher, ganz normal, to go, zack. 44 Euro bitte. Mhm. Und nein, das war kein High-Protein-Trendprodukt von irgendeinem Influencer, sondern ganz normale Speiseeis in Rom.
1: Richtig. Und das Fiese an dieser Rechnung ist, da kostet wirklich jedes extra nochmal genauso viel wie eine Kugel. Die Sahne, eine Waffel noch oben drauf, Macaron, irgendein Topping, was da oben noch drüber gegossen wird.
0: Und plötzlich
1: 44
0: bam.
1: Euro.
0: Ja.
1: So, was sagst du, Simon? Abzocke oder selber schuld, wenn man da eben so einfach mal eben ein Eis kauft in
0: Beides.
1: Rom?
0: Beides.
1: Bisschen, oder? Ich finde, man hätte auch da auf so eine Preisliste gucken können, durchaus.
0: Ja, und irgendwie so mitten im Touristentrubel von Rom, muss ja schon davon ausgehen, ne? Das ist mega.
1: Ja.
0: Aber 44 Euro ist einfach mal eine sensationelle Unverschämtheit.
1: Absolut.
0: Also zwei Eis für 44 Euro. Da läuft es ja kalt den Rücken und die Speiseröhre runter.
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3: Oh, Claudia Obert hier. Bei Eis bin ich ganz bescheiden. Für mich kann's einfaches Wassereis sein. Hauptsache es hält den Champagner kalt. Prost!
4: Moin, Tim Melzer hier mit der Eiskarte der Saison. Im Angebot der WM-Pokal Infantino mit den Sorten Mokka, Soccer und Angepistazie für 1000 Euro. Eine Leckerpreisspezialität zum Abgewöhnen.
5: Ja, hallo, hier spricht Hazel Brugger. Also die Liebe zum Nusseis liegt bei uns in der Familie. Ja, weil sonst würde ich natürlich Stracciatella Brugger heißen.
4: So, Stefan Raab hier. Ich esse mein Eis immer ohne Streusel und Glasur, weil das braucht keiner. Und ich habe ja schon, was keiner braucht. Und das ist Elton.
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0: Guten Morgen, Arno und die Morgencrew, Deutschlands lustigste Morgensendung auf RTL. Die deutsche Fußballnationalmannschaft ist in ihrem Quartier angekommen. Ja. Ich glaube, man kann sich das ein bisschen so vorstellen, als ob man als Erwachsener nochmal auf Klassenfahrt geht. Humor ist wahrscheinlich auch ungefähr derselbe.
1: Arschbacke, unter Arschbacke.
0: Ja, das war Dennis Undaff mit seiner Arschbacke.
2: Ach Mensch.
0: So, im Quartier, schick ist es und wir hoffen, die bleiben mal die nächsten 6 Wochen da, bis zum Finale.
2: Es ist sehr schick, also wäre eine wirklich sehr luxuriöse Klassenfahrt, das muss man dazu sagen. Es ist so eine alte Burg in North Carolina, umgebaut zum Luxushotel. Und bei Social Media schreiben die Leute, sieht so ein bisschen nach Hogwarts aus, Harry Potter-mäßig, finde ich auch.
0: Keiner hätte was dagegen, wenn die deutsche Mannschaft beginnt zu zaubern bei der Weltmeisterschaft.
2: Nö, gar nicht.
0: Heute Nacht gab es das erste öffentliche Training. 3000 Fans haben zugeschaut.
2: So viele.
0: Und Manuel Neuer war am Start. Darüber freuen sich wahrscheinlich die meisten, außer Oliver Baumann.
2: Oh
0: Fußball-Weltmeisterschaft geht dann übermorgen los und Sonntag das erste Spiel der deutschen Elf.
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4: Ich bin Benjamin Herrmann. Guten Morgen. Der Stromausfall in Reutlingen erinnert die Ermittler extrem an den Fall in Berlin Anfang des Jahres. Damals gab es einen Brandanschlag auf das Stromnetz. Der Staatsschutz und das Antiterrorzentrum ermitteln jetzt auch in Reutlingen genau in diese Richtung. Claudia Wächter.
5: Am Umspannwerk haben die Experten einen möglichen Brandbeschleuniger gefunden und nun arbeiten alle mit Hochdruck in sämtliche Richtungen. War es ein Brandanschlag, vielleicht von Linksextremen oder sogar ein Terrorakt? Unklar ist auch, wann alle wieder Strom haben. Heute Nacht gab es eine Notversorgung. Da konnten Menschen ihr Handy aufladen oder Milch fürs Baby warm machen. Gestern waren zeitweise Zehntausende vom Blackout betroffen.
4: Stuttgart 21 wird zu Stuttgart 31. Das Bahnprojekt wird sich weiter verzögern. Wie die Frankfurter Allgemeine Zeitung berichtet, muss die Eröffnung auf Ende 2031 verschoben werden. Gründe dafür sind unter anderem falsch verlegte Kabel und Baumängel an schon fertigen Gleisen. Auf Anfrage wollte sich ein Bahnsprecher nicht zu den Berichten äußern. Ende des Monats soll es offizielle Infos über die Eröffnung geben. Die sollte eigentlich schon 2019 stattfinden. Inzwischen sind die Kosten von 2,5 auf über 11 Milliarden Euro angestiegen. Nur ein kurzer Blick aufs Smartphone am Steuer. Genau das bleibt ein großes Problem im deutschen Straßenverkehr. Das belegen Beobachtungen des ADAC und eine Studie der Bundesanstalt für Straßen- und Verkehrswesen. Demnach nutzen rund 2,7% der Autofahrer ihr Smartphone während der Fahrt. Bei Radfahrern sind es 1,4%. Der ADAC sagt dazu, wer bei Tempo 50 nur 2 Sekunden aufs Display schaut, legt fast 30 Meter zurück, ohne die Straße im Blick zu haben. Und das ist extrem gefährlich. Jetzt sind deshalb nicht nur mehr Kontrollen, sondern auch Handyblitzer im Gespräch. Bislang sind die allerdings nur in Rheinland-Pfalz offiziell erlaubt. Erziehung mithilfe von KI. Darauf setzen jetzt immer mehr Eltern. Das zeigt die Studie KI-Nutzung im privaten Alltag 2026 der Krankenkasse Pronova BKK. Viele Eltern glauben, dass künstliche Intelligenz ihren Kindern Werte wie Respekt oder Empathie besser vermitteln kann als sie selbst. 41% der Befragten haben dieser These zugestimmt. Psychologen sehen vor allem Überforderung als Problem. Viele Eltern seien unsicher und überlastet. Sie sagen, KI kann Werte zwar erklären, aber nicht vorleben. Das muss weiterhin durch die Eltern passieren. 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
6: RTL Wetter. Für Luxemburg, Trier, die Eifel und das Saarland. Schönen guten Morgen. Heute Morgen ist es noch dicht bewölkt und örtlich kommen letzte Schauer runter. Im Laufe des Tages wird es freundlicher und die Sonne lässt sich häufiger blicken. Die Höchstwerte liegen in der Großregion zwischen 15 und 20 Grad. Morgen am Mittwoch wird es mit vielen Wolken, ein bisschen Sonne und Schauern zwischendurch wechselhaft. Dabei liegen die Höchstwerte zwischen 12 und 17 Grad. Und hier ist der RTL-Verkehrsreport. Vorsicht auf der A6er Brücken Richtung Kaiserslautern. In der Einfahrt von St. Ingbert West steht ein defektes Auto. Vorsicht auch auf der B50, Platten Richtung Kreuzwittlich zwischen Zeltingen-Rachtig und Platten liegen Gegenstände. Dann geht es auf die A620 Saluhi Richtung Saarbrücken. Auf der Strecke zwischen Völklingen und Saarbrücken-Gersweiler 4 Kilometer stockender Verkehr an einer Baustelle. Und alle Infos gibt es aktuell auch auf rtlradio.de. Gute und auch sichere Fahrt durch den Dienstagmorgen.
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3: Hallo, morgen.
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1: Fitzek for free. Jo. Also wohlgemerkt, Tickets für die Show, nicht gleich der ganze Sebastian.
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3: Hallo, guten
2: Hi.
3: Morgen.
2: Na.
3: Vielleicht zu hören.
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3: Oh, wie cool, schön. You made my day. Danke.
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2: dazu,
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1: 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Es sind natürlich zwei Tickets.
3: Oh, das fällt schwer. Ich muss noch mehr Tickets gewinnen.
2: Ach so,
3: okay. Wir wollen alle hin.
2: Du hast eine Mission.
1: Du kennst die alte Regel von RTL, länger hören, mehr gewinnen.
2: Genau.
1: Sag so viel ab, wie du möchtest. Wir freuen uns, dass du uns morgens hörst. Viel Spaß bei Fitzek Live, okay?
3: Mega, danke.
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1: Und das stimmt wirklich, da stehen wir zu. 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
2: Natürlich, klar.
1: Und gewünscht.
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0: Dienstagmorgen, Arno und die Morgencrew auf RTL. Hier ist Deutschlands Hitradio. Festivalfans, hier kommen die Nachrichten. Der Vorverkauf startet für Rock am Ring 2027.
1: Ja.
0: Rock am Ring, Rock im Park waren ihr letztes Wochenende gerade erst
1: Stimmt.
0: vorbei. Kannst du dir jetzt schon Tickets sichern für das Festival in einem Jahr?
1: Ja, man muss nämlich schnell sein. Letztes Jahr waren die 90.000 Tickets wirklich so rasant weg wie noch nie.
0: Aha.
1: Und der erste Headliner für 2027 steht auch schon fest. Blink-182 kommen
0: ja.
1: Zum ersten Mal.
0: Das wird auf jeden Fall lustig. Also, Festivalfans ranhalten. Heute startet der Vorverkauf für jo. Rock am Ring 2027.
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3: Ich bin Benjamin Herrmann. Guten Morgen. Jetzt ermittelt der Antiterrorschutz in Reutlingen. Es wird vermutet, dass der Brand in einem Umspannwerk mit Absicht gelegt wurde. Auch das LKA und der Staatsschutz sind an den Ermittlungen beteiligt. Ursula Winkler bringt uns auf den neuesten Stand.
4: Selbst viele Stunden nach dem Feuer waren noch Haushalte in Reutlingen ohne Strom. Für die Nacht soll es zur Sicherheit einen Notfalltreffpunkt geben. Dort können die Menschen etwa Handys aufladen oder Babynahrung erwärmen. Der Netzbetreiber spricht von insgesamt 3 entdeckten Brandstellen und einem beschädigten Zaun. Ermittler fanden Spuren eines möglichen Brandbeschleunigers. Sicherheitskreisen zufolge deutet das Vorgehen auf Linksextremisten hin. Landesinnenminister Hagel sagte aber, man ermittle in alle Richtungen. Auch um zu klären, ob wirklich ein Brandanschlag vorliegt oder sogar ein terroristischer Akt.
3: Nur ein kurzer Blick aufs Smartphone am Steuer. Genau das bleibt ein großes Problem im deutschen Straßenverkehr. Das belegen Beobachtungen des ADAC und eine Studie der Bundesanstalt für Straßen- und Verkehrswesen. Demnach nutzen rund 2,7% der Autofahrer ihr Smartphone während der Fahrt, bei Radfahrern sind es 1,4%. Der ADAC sagt dazu, wer bei Tempo 50 nur 2 Sekunden aufs Display schaut, legt fast 30 Meter zurück, ohne die Straße im Blick zu haben, und das ist extrem gefährlich. Jetzt sind deshalb nicht nur mehr Kontrollen, sondern auch Handyblitzer im Gespräch. Bislang sind die allerdings nur in Rheinland-Pfalz offiziell erlaubt. Sofort 250 Euro bei 3 Stunden Flugverspätung. Diesen Vorschlag zur Entschädigung haben jetzt Deutschland und Frankreich eingereicht, weil die Verhandlungen in der EU über neue Fluggastrechte nicht vorankommen. Außerdem sollen Airlines ihren Kunden bei einer Verspätung einen direkten Link zum Antragsformular schicken müssen. Bisher berechnet sich die Höhe der Entschädigung je nach Flugstrecke und der Antrag dafür muss meist im Internet wild gesucht werden. Gibt es bis kommende Woche keine Einigung zwischen den EU-Ländern, scheitert die Fluggastreform. Jetzt ermittelt der Antiterrorschutz in Reutlingen. Es wird vermutet, dass der Brand in einem Umspannwerk mit Absicht gelegt wurde. Auch das LKA und der Staatsschutz sind an den Ermittlungen beteiligt. Ursula Winkler bringt uns auf den neuesten Stand.
4: Selbst viele Stunden nach dem Feuer waren noch Haushalte in Reutlingen ohne Strom. Für die Nacht soll es zur Sicherheit einen Notfalltreffpunkt geben. Dort können die Menschen etwa Handys aufladen oder Babynahrung erwärmen. Der Netzbetreiber spricht von insgesamt 3 entdeckten Brandstellen und einem beschädigten Zaun. Ermittler fanden Spuren eines möglichen Brandbeschleunigers. Sicherheitskreisen zufolge deutet das Vorgehen auf Linksextremisten hin. Landesinnenminister Hagel sagte aber, man ermittle in alle Richtungen. Auch um zu klären, ob wirklich ein Brandanschlag vorliegt oder sogar ein terroristischer Akt.
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6: Für Luxemburg, Trier, die Eifel und das Saarland. Schönen guten Morgen. Heute Morgen ist es noch dicht bewölkt und örtlich kommen letzte Schauer runter. Im Laufe des Tages wird es freundlicher und die Sonne lässt sich häufiger blicken. Die Höchstwerte liegen in der Großregion zwischen 15 und 20 Grad. Morgen am Mittwoch wird es mit vielen Wolken, ein bisschen Sonne und Schauern zwischendurch wechselhaft. Dabei liegen die Höchstwerte zwischen 12 und 17 Grad. Und hier ist der RTL-Verkehrsreport. Vorsicht A3, Frankreich Richtung Luxemburg. Zwischen Dudelange-Zentrum und Bettenburger Kreuz steht ein defektes Auto auf dem Standstreifen. Vorsicht A6, Saarbrücken Richtung Kaiserslautern. Auf der Talbrücke Fechingen steht ein defektes Fahrzeug. Vorsicht B50, Platten Richtung Kreuzwittlich. Zwischen Zeltingen-Rachtig und Platten liegen Gegenstände. A8, Saarlouis Richtung Luxemburg. Zwischen Perlborg und Moseltalbrücke 1 Kilometer Stau. Und A620, Saarlouis Richtung Saarbrücken. Zwischen Völklingen und Saarbrücken-Gersweiler 4 Kilometer stockender Verkehr. Gute Fahrt.
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0: Guten Morgen, hier sind Arno und die Morgencrew. Deutschlands lustigste Morgensendung mit Simon und Verena auf RTL. Die Kaulitz-Brüder sind richtig busy,
1: oder? Total, ja.
0: Vorbereitungen für Wetten, dass, die haben diesen Podcast mega erfolgreich, Kaulitz Hills, Netflix-Serie, Fotoshootings und dazwischen immer wieder so ein bisschen Musik.
1: Auch das,
0: ja. Für die Jüngeren, ja, damit sind die mal berühmt geworden, bevor der Tom die Heidi kennengelernt hat.
1: Nächsten Monat, am 23. Juli, kommt ja die neue Netflix-Staffel Kaulitz und Kaulitz raus. Da soll es richtig zur Sache gehen. Bei einigen Szenen war wohl gar nicht klar, ob man die überhaupt zeigen kann und sollte. Aber Bill hat natürlich, wie man ihn kennt, gesagt, alles wird gezeigt.
0: Und vorher will sich Bill Kaulitz noch ein bisschen vom ganzen Stress erholen und ruft bei einem Reiseportal an. Beziehungsweise wir haben ihn da anrufen lassen mit ganz vielen Schnipseln aus der Netflix-Serie. Hör mal hier, Morgencrew Hollywood Handy mit Bill Kaulitz.
2: Guten Morgen, herzlich willkommen bei Check24 Reisen. Sie sprechen mit Katja. Was kann ich für Sie tun?
3: Einen wunderschönen guten Morgen, Sonnenschein.
2: Dankeschön.
4: Ich bin Bill Kaulitz.
2: Hallo, Herr Kaulitz.
3: Einfach mal mit offenen Armen empfangen.
2: Na, sowieso, doch immer.
3: Ich bin ein Wrack.
2: Ups, okay.
3: Gerade will ich einfach nur in den Urlaub.
2: Hab ich verstanden.
3: Ja, ich konnte auch kein Champagner mehr trinken und das will was heißen.
2: Aha.
3: Einfach nur in den Urlaub.
2: Aha.
3: Dann gucken wir mal, wo das hingeht.
2: Wann haben Sie den Urlaub geplant? Sagen Sie mal an.
3: Wenn ich das wüsste.
2: Alles gut. Wie viele Personen reisen denn?
3: Da kommt noch einer dazu.
2: Ja, okay. Und wo hatten Sie in etwa gedacht, hinzureisen? Was schwebt Ihnen so vor?
3: Bayern.
2: Ich bin doch in der Pauschalreise. Ich brauche einen Flug dazu.
3: In Bielefeld wird doch einen Flughafen haben.
2: Bielefeld? Sie verwirren mich.
3: Ich bin ja eine schüchterne Maus. Fahren wir mit dem Auto oder wie?
2: Sie sind in der Pauschalabteilung. Ja. Pauschal heißt Flug und Hotel.
3: Ja.
2: Jetzt sagen Sie Bielefeld.
3: Ja oder nein?
2: Und Bayern. Irgendwie passt das jetzt alles nicht zusammen.
3: Fahren wir mit dem Auto oder wie?
2: Sie wollen mit dem Auto irgendwo hinfahren oder wollen Sie irgendwo hinfliegen?
3: So ein bisschen Orient Express, aber in Deutsch.
2: Das habe ich nicht.
3: So dachte ich das.
2: Das habe ich nicht.
3: Warum nicht?
2: Bahnreisen habe ich noch nicht. Das kommt vielleicht später, dass wir das irgendwann mal mit anbieten, aber das habe ich leider nicht. Kann ich Ihnen nicht anbieten.
3: Was für ein Abfuck.
2: Da müssten Sie mal in ein Reisebüro gehen, weil das sind spezielle Reisen von...
3: Ja.
2: Was weiß ich, es gibt direkt welche, die den Orient Express oder ähnliche Züge anbieten weltweit.
3: Was für ein Abfuck.
2: Aber das habe ich nicht.
3: Fahren wir mit dem Auto oder wie?
2: Also ich habe nur... Flug und Hotel. Ich habe keine solche speziellen Reisen, wenn Sie mit dem Zug, also mit dem Orient Express oder sowas fahren wollen. Da würde ich Sie bitten, mal in ein Reisebüro zu gehen. Die haben solche Kataloge von solchen speziellen Anbietern, die zum Beispiel eben den Orient Express anbieten.
3: Bielefeld wird doch einen Flughafen haben.
2: Nee, Bielefeld hat keinen Flughafen.
3: Das heißt, die einzige Möglichkeit nach Bielefeld war, mit dem Zug zu fahren.
2: Ah.
3: Was für ein Abfuck.
2: Da kann ich Ihnen im Moment nicht weiterhelfen, tut mir leid.
3: Naja, dann kann ich das komplett vergessen.
2: Nee, Sie sollen nur mal in ein Reisebüro gehen. Die haben einfach die besseren Möglichkeiten.
3: Ja, das war wohl nix, ne?
2: Ey, alles klar, Karl, jetzt machen wir's gut, schönes Wochenende.
3: Gehen wir jetzt, das glaube ich jetzt nicht, ey.
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1: Da sagen wir gleich, guten Morgen Sabrina.
2: Hallo Sabrina, guten Morgen.
3: Schönen guten Morgen.
1: Dein Auftritt, welchen Song hast du uns mitgebracht?
3: Ja, ich habe Little Hollywood von Alle Farben.
1: Ja, aha. Geil. Ja? Hatten wir auch schon mal, ne?
2: Ja, sind die Scampi gut? Hatten wir da schon. Dann sag mal, Sabrina, wo ist deine neue deutsche Stelle?
3: Ja, ich habe bei circa 1:10, da singen sie dann, denn wir gehen basteln.
2: Denn wir gehen basteln?
1: Alle Farben geht basteln.
2: Ja, hör mal.
1: Achtung.
2: Ja,
1: denn wir gehen basteln. Ja, und der raschelt auch so.
2: Ja.
1: Hammer. Es wird geraschelt und dann gehen wir basteln.
2: Da wird das Papier super rausgeholt. Ja, cool, Sabrina, danke schön.
3: Ja, sehr gerne.
1: Hast du sehr gut gefunden. Genau sowas suchen wir hier.
2: Genau. Ciao.
3: Ciao.
2: Wenn du auch so eine schöne Stelle für uns hast, dann einfach den Song und die Stelle schicken als Insta-DM oder per WhatsApp 030 884 8484.
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4: Ich bin Benjamin Herrmann. Guten Morgen. Der Stromausfall in Reutlingen erinnert die Ermittler extrem an den Fall in Berlin Anfang des Jahres. Damals gab es einen Brandanschlag auf das Stromnetz. Der Staatsschutz und das Antiterrorzentrum ermitteln jetzt auch in Reutlingen genau in diese Richtung. Claudia Wächter.
5: Am Umspannwerk haben die Experten einen möglichen Brandbeschleuniger gefunden und nun arbeiten alle mit Hochdruck in sämtliche Richtungen. War es ein Brandanschlag, vielleicht von Linksextremen oder sogar ein Terrorakt? Unklar ist auch, wann alle wieder Strom haben. Heute Nacht gab es eine Notversorgung. Da konnten Menschen ihr Handy aufladen oder Milch fürs Baby warm machen. Gestern waren zeitweise Zehntausende vom Blackout betroffen.
4: Stuttgart 21 wird zu Stuttgart 31. Das Bahnprojekt wird sich weiter verzögern. Wie die Frankfurter Allgemeine Zeitung berichtet, muss die Eröffnung auf Ende 2031 verschoben werden. Gründe dafür sind unter anderem falsch verlegte Kabel und Baumängel an schon fertigen Gleisen. Auf Anfrage wollte sich ein Bahnsprecher nicht zu den Berichten äußern. Ende des Monats soll es offizielle Infos über die Eröffnung geben. Die sollte eigentlich schon 2019 stattfinden. Inzwischen sind die Kosten von 2,5 auf über 11 Milliarden Euro angestiegen. Nur ein kurzer Blick aufs Smartphone am Steuer. Genau das bleibt ein großes Problem im deutschen Straßenverkehr. Das belegen Beobachtungen des ADAC und eine Studie der Bundesanstalt für Straßen- und Verkehrswesen. Demnach nutzen rund 2,7% der Autofahrer ihr Smartphone während der Fahrt, bei Radfahrern sind es 1,4%. Der ADAC sagt dazu, wer bei Tempo 50 nur 2 Sekunden aufs Display schaut, legt fast 30 Meter zurück, ohne die Straße im Blick zu haben, und das ist extrem gefährlich. Jetzt sind deshalb nicht nur mehr Kontrollen, sondern auch Handyblitzer im Gespräch. Bislang sind die allerdings nur in Rheinland-Pfalz offiziell erlaubt. Erziehung mit Hilfe von KI. Darauf setzen jetzt immer mehr Eltern. Das zeigt die Studie KI-Nutzung im privaten Alltag 2026 der Krankenkasse Pronova BKK. Viele Eltern glauben, dass künstliche Intelligenz ihren Kindern Werte wie Respekt oder Empathie besser vermitteln kann als sie selbst. 41% der Befragten haben dieser These zugestimmt. Psychologen sehen vor allem Überforderung als Problem. Viele Eltern seien unsicher und überlastet. Sie sagen, KI kann Werte zwar erklären, aber nicht vorleben. Das muss weiterhin durch die Eltern passieren. 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
6: 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Für Luxemburg, Trier, die Eifel und das Saarland. Schönen guten Morgen. Heute Morgen ist es noch dicht bewölkt und örtlich kommen letzte Schauer runter. Im Laufe des Tages wird es freundlicher und die Sonne lässt sich häufiger blicken. Die Höchstwerte liegen in der Großregion zwischen 15 und 20 Grad. Morgen am Mittwoch wird es mit vielen Wolken, ein bisschen Sonne und Schauern zwischendurch wechselhaft. Dabei liegen die Höchstwerte zwischen 12 und 17 Grad. Und hier ist der RTL-Verkehrsreport. Vorsicht auf der A3 Frankreich Richtung Luxemburg. Zwischen Düdelange-Zentrum und Bettenburger Kreuz steht ein defektes Auto. Vorsicht auch auf der A6 Saarbrücken Richtung Kaiserslautern. Auf der Talbrücke Fechingen steht ein defektes Fahrzeug. Vorsicht B50 Platten Richtung Kreuz-Wittlich. Zwischen Zeltingen-Rachtig und Platten liegen Gegenstände. Auf der A8 Saarlouis Richtung Luxemburg zwischen Paalborg und Moseltalbrücke 1 Kilometer Stau. Und A620 Saarlouis Richtung Saarbrücken zwischen Völklingen und Saarbrücken-Gers 4 Kilometer stockender Verkehr. Gute Fahrt.
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0: Guten Morgen, hier sind Arno und die Morgencrew auf RTL Deutschlands Hitradio.
1: Hey, guten Morgen.
0: Du kennst uns. Wir überspringen das langweilige Mittelfeldgeschiebe und gehen sofort ins Elfmeterschießen.
2: Hier ist sie, die Show der fantastischen Preise. Der Preis ist nice.
0: Guten Morgen, Marleen.
1: Hallo.
3: Guten Morgen,
1: Marleen.
0: So, der Preis ist heiß in der WM-Edition diese Woche.
1: Im Merchandise-Bereich sehe ich mich da deutlich besser aufgestellt als auf dem Spielfeld.
0: Ironie-Modus wieder aus, ja?
1: Nee, stimmt doch. Also Merchandising, glaube ich, kann ich.
0: Echt?
1: Ja.
0: Okay. Ja,
1: Fanartikel
0: suchen wir.
1: Erzähl mal, was hast du geshoppt oder was hast du gefunden für uns?
3: Genau, passend zur WM, habe ich für meinen Mann gerade den Lego-Bausatz ihm bestellt. Und zwar ist das der FIFA-WM-Pokal, also als Lego-Bausatz, ne?
0: Oh,
3: cool, oder?
0: Der WM-Pokal als Lego-Bausatz. Mhm. Das ist schwer, was wird der wohl kosten?
1: Ich sage, der kostet 189 Euro.
0: Ja, Lego ist nicht billig. Ich bleib drunter. Ich sage 79 Euro.
3: Ui, okay, das ist aber eine große Spanne zwischen euch. Ja,
0: kennst du diese Sendung?
3: Also überrascht mich ja auch nicht. Und Verena, ich muss sagen, also fast Punktlandung. Gratulation. Dieses wundervolle Teil kostet nämlich 179,99 Euro.
1: Ich sag doch.
0: Ja, gut. Ja, Verena ist Mama, dass sie da einen kleinen Vorteil hat in Sachen Lego, ist ja klar. Und gleich raus für diese Woche.
3: Ich habe das ja für meinen Mann gekauft. Also ich
1: glaube ich eher was.
0: Das ist ja so ähnlich häufig, ne? Mutter von einem Neunjährigen und Ehefrau von einem Fußballfan. Also da gibt es eine große Schnittmenge. Marleen, danke dir. Das war super.
1: Dankeschön, ja, sehr cool. Morgen geht es natürlich direkt weiter. Der Preis ist nice in der WM-Edition. Wenn du irgendwas Verrücktes für uns gefunden hast.
0: Fanprodukt.
1: 030 884 um 5 nach 8 morgen wieder.
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0: Guten Morgen, Arno und die Morgencrew, Deutschlands lustigste Morgensendung auf RTL. Verena hat um die Zeit immer die neuesten Trends, eigentlich aus dem Netz, aber heute wie Carla Kolumna aus der klassischen Zeitung. Was ist da los?
1: Richtig, ja, eine Zeitungsannonce geht gerade viral tatsächlich. Aufgegeben hat sie Harry Styles nach seinen Konzerten in Amsterdam. Da hat er so eine Anzeige geschaltet in der Samstagsausgabe der Zeitung Het Parool. Das ist eine handgeschriebene Nachricht von ihm, also gedruckt. Ja. Da steht, danke, ich liebe dich. Er meint die Stadt Amsterdam und dazu hat er noch geschrieben, Amsterdam, man vergisst nie das erste Mal. Danke, dass ihr uns aufgenommen habt. Grüße, Harry. Die Zeitung ist in den Niederlanden aktuell komplett ausverkauft. Nicht mehr zu kriegen und im Netz wird sie gerade pro Exemplar für 200 Euro gehandelt.
0: Krass, oder?
1: Oder, finde ich auch.
0: Ein abgedruckter Brief von Harry Styles in der Zeitung und alle drehen durch. Viele Teenies haben so ChatGPT erstmal gefragt, was ist Zeitung? Wo kauft man sowas?
1: Ja.
0: Dankeschön, Verena. Mehr Trends gibt's morgen früh wieder. Ganz frisch, immer um 20 nach 6 und um 20 nach 8.
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3: Ich bin Benjamin Herrmann. Guten Morgen.
4: Wir gehen davon aus, dass es sich hier aller Wahrscheinlichkeit nach um einen Brandanschlag handelt.
3: Sagt Bundesinnenminister Alexander Dobrindt zum Stromausfall in Reutlingen. Alle Spuren deuten darauf hin, deshalb ermittelt jetzt auch das LKA und der Antiterrorschutz. Nach dem Brand in einem Umspannwerk in Reutlingen ist in großen Teilen der Region der Strom ausgefallen. Mittlerweile sind fast alle Haushalte wieder am Netz. Stuttgart 21 wird zu Stuttgart 31. Das Bahnprojekt wird sich weiter verzögern. Wie die Frankfurter Allgemeine Zeitung berichtet, muss die Eröffnung auf Ende 2031 verschoben werden. Gründe dafür sind unter anderem falsch verlegte Kabel und Baumängel an schon fertigen Gleisen. Auf Anfrage wollte sich ein Bahnsprecher nicht zu den Berichten äußern. Ende des Monats soll es offizielle Infos über die Eröffnung geben. Die sollte eigentlich schon 2019 stattfinden. Inzwischen sind die Kosten von 2,5 auf über 11 Milliarden Euro angestiegen. Sofort 250 Euro bei 3 Stunden Flugverspätung. Diesen Vorschlag zur Entschädigung haben jetzt Deutschland und Frankreich eingereicht, weil die Verhandlungen in der EU über neue Fluggastrechte nicht vorankommen. Außerdem sollen Airlines ihren Kunden bei einer Verspätung einen direkten Link zum Antragsformular schicken müssen. Bisher berechnet sich die Höhe der Entschädigung je nach Flugstrecke und der Antrag dafür muss meist im Internet wild gesucht werden. Gibt es bis kommende Woche keine Einigung zwischen den EU-Ländern, scheitert die Fluggastreform. Erziehung mithilfe von KI, darauf setzen jetzt immer mehr Eltern. Das zeigt die Studie KI-Nutzung im privaten Alltag 2026 der Krankenkasse Pronova BKK. Viele Eltern glauben, dass künstliche Intelligenz ihren Kindern Werte wie Respekt oder Empathie besser vermitteln kann als sie selbst. 41% der Befragten haben dieser These zugestimmt. Psychologen sehen vor allem Überforderung als Problem. Viele Eltern seien unsicher und überlastet. Sie sagen, KI kann Werte zwar erklären, aber nicht vorleben. Das muss weiterhin durch die Eltern passieren. Manuel Neuer ist zurück. Der Torhüter hat beim ersten Training der deutschen Fußballnationalmannschaft im WM-Quartier wieder voll mittrainiert. Bei der ersten Einheit in Winston-Salem vor 3000 Fans waren außerdem auch alle 23 Feldspieler fit und mit dabei. Übermorgen startet dann die WM in den USA, Mexiko und Kanada. In 5 Tagen spielt die DFB-Elf dann am Sonntag zum Auftakt gegen Curaçao. 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
5: 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Für Luxemburg, Trier, die Eifel und das Saarland. Schönen guten Morgen. Heute Morgen ist es noch dicht bewölkt und örtlich kommen letzte Schauer runter. Im Laufe des Tages wird es freundlicher und die Sonne lässt sich häufiger blicken. Die Höchstwerte liegen in der Großregion zwischen 15 und 20 Grad. Morgen am Mittwoch wird es mit vielen Wolken, ein bisschen Sonne und Schauern zwischendurch wechselhaft. Dabei liegen die Höchstwerte zwischen 12 und 17 Grad. Und hier ist der RTL-Verkehrsreport. Vorsicht A3, Frankreich Richtung Luxemburg. Zwischen Dudelange-Zentrum und Bettenburger Kreuz steht ein defektes Auto auf dem Steinstreifen. Vorsicht im Kreis Trier-Saarburg auf der Strecke zwischen Kirf und Beuren in beiden Richtungen Gefahr durch Rinde auf der Fahrbahn. Auf der A6 Luxemburg Richtung Allons zwischen Marmor und der Erde Kapellen ist die linke Spur wegen Bauarbeiten gesperrt. A7 am Viadukt Colmer Berg ist die linke Spur in beiden Richtungen gesperrt und A620 Saarlouis Richtung Saarbrücken zwischen Völklingen und Gersweiler 5 Kilometer Stau.
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0: Guten Morgen, hier ist RTL Arno und die Morgencrew, Deutschlands lustigste Morgensendung. Gestern gab es die große Apple Keynote. Ich sage es direkt vorweg, es kommt kein neues iPhone, auch kein neues iPad. Also muss deinen Kindern nicht die Ohren zuhalten. Wunschliste wird nicht länger. Aber Siri bekommt offensichtlich jetzt eine anständige KI. Ach. Der Jüngste in der Morgencrew Azubi Ben ist gleichzeitig unser Experte für KI.
1: Genau.
0: Ben, was sagst du denn? Du beschäftigst dich ja wirklich viel mit künstlicher Intelligenz und diesen ganzen Apps, die da im Hintergrund kommen. Was sagst du? Die Siri-KI, super geil oder eher Apple?
1: Also man muss halt sagen, sonst ist Apple ja ziemlich innovativ. Bei KI haben sie halt geschlafen. Da kam nicht so viel die letzten Jahre. Mhm. Und wenn man jetzt mit Siri spricht, ist das halt ein bisschen ernüchternd, wenn man sonst ChatGPT gewohnt ist. Ne?
0: Ja. Mhm. Und das, was da jetzt kommen soll?
1: Das ist eigentlich ganz geil. Also es wird ein richtiger Assistent, mit dem man richtig gut sprechen kann. Also so, wie man es eigentlich inzwischen gewohnt ist. Ja. Das Coole ist, man kann die Aufgaben dann über ganz viele Apps hinweg erledigen. So, man hat Zugriff auf den Kalender, auf die Mails, auf die Notizen und so weiter. Gibt aber ein Aber natürlich.
0: Ja, und zwar?
1: Durch die europäischen Datenschutzbestimmungen gibt es das halt bei uns noch nicht.
2: Ach, hör doch auf.
1: Das wird jetzt gerade noch mit der EU verhandelt. Also die Aussicht ist gut, dass es aber bald kommt.
0: Aber habe ich das richtig verstanden? Siri hat dann Zugriff auf deine Nachrichten, auf deine E-Mails, deine Notizen
1: und so weiter? Du kannst natürlich immer sagen, will ich nicht.
0: So. Ja, aber wenn ich dann sage, will ich nicht, dann sagt Siri, hast du dir das gut überlegt? Vielleicht schicke ich ja alle deine Fotos an alle deine Kollegen oder so.
1: Ja, wirst du erpresst von meinem Handy, ist auch gut.
0: Ja.
2: Oh nein.
0: Dankeschön.
2: Ja, das ist ja.
0: Also, Apple Keynote sagt, Siri hat eine Fortbildung bekommen, da kommt eine neue KI jetzt für die iPhones.
1: Genau.
0: Dankeschön, Ben.
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4: Hi, ihr Cuties. It's me, Davina. Und Shanaya.
5: So, ihr Nesthöckerchen, was kann ich heute gegen euch tun?
4: Everywhere wird gewarnt vor Touristenfallen. Ist doch disgusting, wenn die Tourists da an Klebestreifen verenden. Yikes.
5: Tja, ihr Instagrazien. Eine sogenannte Touristenfalle bedeutet, dass der normalverdiener Tourist Preise bezahlt, die wir als verdächtiges Schnäppchen sowieso auslassen.
4: Aber wer guckt denn nach einem Kauf auf die Rechnung? Stupid.
5: Ja, natürlich zahlt man für ein Menü in Dubai mehr als in Rom. Es muss ja auch weiter zu uns nach Monaco geliefert werden.
6: Robert, ich finde Touristenfallen richtig gemein.
5: Ja, allerdings. Ich hab mal einen Trip gebucht in die Stadt der Liebe. Ja, und was war? Ich saß mit dir in Paris. Was ein Betrug.
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0: Guten Morgen mit der Cheering Overpass Graffiti ist in Arno und die Morgencrew. Deutschlands lustigste Morgensendung auf RTL. Grüße nach Stuttgart. Wir vergessen mal kurz die Elbphilharmonie in Hamburg oder den Berliner Flughafen, weil die Stuttgarter wollen stoppen mit dem Hauptbahnhof. Was verspätete Eröffnung angeht. Stuttgart 21
1: wird
0: noch später fertig als gedacht. Die Eröffnung soll jetzt erst Ende 2031 sein.
1: Mann.
0: Ja, und auch darauf würde ich nicht wetten.
1: Ja, eigentlich sollte, wie der Name sagt, der Bahnhof 2021 eröffnet werden. Auch der Termin 2031 gilt inzwischen auch schon als höchst unwahrscheinlich, obwohl das ja erst in 5 Jahren ist, aber es ist offenbar kein Ende in
0: Sicht. Was ist da los in Stuttgart?
1: Man weiß es nicht.
0: In China hätten sie inzwischen den Bahnhof 1:1 nachgebaut, inklusive ganz Stuttgart.
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3: Ich bin Benjamin Herrmann, guten Morgen. Nirgendwo in Deutschland sind die Menschen glücklicher als in Erfurt. Die Landeshauptstadt ist neuer Spitzenreiter im Glücksatlas und löst damit Kassel ab. Rostock ist erneut Schlusslicht. Julian Degler berichtet.
4: Mit 7,74 Punkten auf dem Glücksindex führt Erfurt das Ranking der 40 größten deutschen Städte an, gefolgt von Augsburg und Düsseldorf. Günstige Mieten, hohe Umweltqualität und eine leicht überdurchschnittliche wirtschaftliche Lage. Der Spitzenreiter vereine die Vorzüge ostdeutscher Großstädte ohne starke strukturelle Schwächen, heißt es. Während Erfurt von Platz 6 auf 1 gestürmt ist, bleibt Rostock trotz guter Werte bei Kriminalität und Infrastruktur mit großem Abstand Schlusslicht nach Frankfurt am Main und Wiesbaden.
3: Der Stromausfall in Reutlingen erinnert die Ermittler extrem an den Fall in Berlin Anfang des Jahres. Damals gab es einen Brandanschlag auf das Stromnetz. Der Staatsschutz und das Antiterrorzentrum ermitteln jetzt auch in Reutlingen genau in diese Richtung. Claudia Wächter.
5: Am Umspannwerk haben die Experten einen möglichen Brandbeschleuniger gefunden und nun arbeiten alle mit Hochdruck in sämtliche Richtungen. War es ein Brandanschlag, vielleicht von Linksextremen oder sogar ein Terrorakt? Unklar ist auch, wann alle wieder Strom haben. Heute Nacht gab es eine Notversorgung. Da konnten Menschen ihr Handy aufladen oder Milch fürs Baby warm machen. Gestern waren zeitweise Zehntausende vom Blackout betroffen.
3: Nur ein kurzer Blick aufs Smartphone am Steuer. Genau das bleibt ein großes Problem im deutschen Straßenverkehr. Das belegen Beobachtungen des ADAC und eine Studie der Bundesanstalt für Straßen- und Verkehrswesen. Demnach nutzen rund 2,7% der Autofahrer ihr Smartphone während der Fahrt, bei Radfahrern sind es 1,4%. Der ADAC sagt dazu, wer bei Tempo 50 nur 2 Sekunden aufs Display schaut, legt fast 30 Meter zurück, ohne die Straße im Blick zu haben, und das ist extrem gefährlich. Jetzt sind deshalb nicht nur mehr Kontrollen, sondern auch Handyblitzer im Gespräch. Bislang sind die allerdings nur in Rheinland-Pfalz offiziell erlaubt. Manuel Neuer ist zurück. Der Torhüter hat beim ersten Training der deutschen Fußballnationalmannschaft im WM-Quartier wieder voll mittrainiert. Bei der ersten Einheit in Winston-Salem vor 3000 Fans waren außerdem auch alle 23 Feldspieler fit und mit dabei. Übermorgen startet dann die WM in den USA, Mexiko und Kanada. In 5 Tagen spielt die DFB-Elf dann am Sonntag zum Auftakt gegen Curaçao. 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
6: Für Luxemburg, Trier, die Eifel und das Saarland. Es ist wechselnd bewölkt. Im Laufe des Tages wird es dann noch immer freundlicher. Die Höchstwerte liegen in der Großregion zwischen 15 und 20 Grad. Morgen am Mittwoch wird es mit vielen Wolken, ein bisschen Sonne und Schauern zwischendurch wieder wechselhaft. Dabei liegen die Höchstwerte zwischen 12 und maximal 17 Grad. Und hier ist der RTL-Verkehrsreport. Vorsicht A6 Saarbrücken Richtung Kaiserslautern. Zwischen St. Ingbert West und St. Ingbert Mitte steht ein defektes Auto. Vorsicht auf der A620 Saarlouis Richtung Saarbrücken. Zwischen Saarbrücken Messegelände und Mahlstatter Brücke steht ebenfalls ein defektes Auto. A7 am Viadukt Colmar-Berg ist die linke Spur in beiden Richtungen gesperrt. Auf der A8 Neunkirchen Richtung Saarlouis zwischen Dreieck-Friedrichsthal und Friedrichsthal-Bildstock ist in beiden Richtungen die linke Spur gesperrt und 5 Kilometer Stau auf der A620 Saarlouis Richtung Saarbrücken zwischen Völklingen und Gersweiler.
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2: 9 Uhr, guten Morgen. Hier sind Arno und die Morgencrew. Dienstagmorgen mit Simon und Verena. 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Ja. 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

0: Guten Morgen, hier ist RTL, Deutschlands Hitradio, Arno und die Morgencrew.
1: Hi, Morgen.
0: Fitzek for free, schon die nächste Runde. Jeden Tag gibt's Tickets für die unglaubliche Jubiläumsshow. Ja. 20 Jahre Sebastian Fitzek. Live 8. August. Einfach auf die Einladung achten und dann anrufen oder WhatsAppen 030 884 8484. Stefan hat's genau so gemacht. Und nach Hossa.
1: Hallo Stefan.
0: Morgen. Ganz offensichtlich einen guten Morgen in den Berufsverkehr. Hi Stefan.
2: Also hier ist ganz entspannt, die Straße rollt, alles super.
1: Ja, sehr gut.
0: Da werden jetzt gerade viele neidisch. Zum einen, weil Stefan freie Fahrt hat und dann auch, weil es Tickets für Sebastian Fitzek gibt. Herzlichen Glückwunsch.
1: Glückwunsch.
2: Dankeschön.
1: Du kannst dich auf eine unglaubliche Show freuen, Stefan. Und ein paar der größten Highlights hat uns Sebastian schon mal exklusiv verraten. Hör mal.
3: Also es wird ein einmaliges Event. Das ist eine Show, die wird es so nie wieder geben. Nicht nur, dass ich aus Büchern lese, aus denen ich noch nie gelesen habe oder die noch gar nicht erschienen sind. Es wird ein sehr großer, sehr bunter Abend werden. Mit Musik, mit Stargästen, mit Lesung, mit Show, mit Comedy.
0: Geil, oder?
1: Das muss man nochmal sagen. Ne? Er wird aus Büchern lesen, die noch gar nicht erschienen sind. Also das ist richtig krass. Tickets gibt's auch auf eventum.de.
0: Stefan, da sind natürlich zwei Tickets. Wen nimmst du mit?
2: Ich nehme meine Frau mit.
0: Ganz viel Spaß euch, ja?
1: Jo, liebe Grüße, ciao.
0: Und das geht immer weiter.
1: Natürlich, klar. Sicher dir auch deine Tickets für die große Thriller-Jubiläumsshow von Sebastian Fitzek. Einfach weiter auf die Einladung achten und dann anrufen oder WhatsAppen.

0: Guten Morgen, hier ist RTL, Deutschlands Hitradio, Arno und die Morgencrew.
1: Hi, morgen.
0: Wenn du gerade einen Kaffee trinkst, also deinen ersten, vielleicht auch den zweiten oder auch den fünften.
1: Oh, um die Zeit.
0: Wie hättest du bei dieser Kaffee-Umfrage abgestimmt? Kannst du dir ein Leben ohne Kaffee vorstellen? Weil 2/3 der Deutschen sagen, nein, können sie sich gar nicht vorstellen.
1: Ja, verständlich.
0: Ich sage, dito, geht mir genauso.
1: Also, ehrlich?
0: Ja, wäre schwer.
1: Ja, also ich glaube, ich könnte leben ohne Kaffee, aber es wäre halt einfach nicht so ein richtig schönes Leben wahrscheinlich.
0: Ja.
1: Ich wäre sehr viel, sehr müde, ich würde viel schlafen einfach.
0: Ja. Das will auch keiner
1: so
0: erleben.
1: Ne? Ja. Nee.
0: Kaffee ist praktisch das kulinarische WLAN.
1: Ja, voll.
0: Es ginge ohne, aber es wäre irgendwie voll blöd. Ne? Also, lass dir deinen Kaffee schmecken, dein Espresso,
1: ja,
0: dein Latte. 2/3 aller Deutschen wollen nicht ohne Kaffee leben.
1: Finde ich richtig.
0: Und der Rest nimmt Energy Drinks.
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3: Ich bin Benjamin Herrmann. Guten Morgen.
4: Wir gehen davon aus, dass es sich hier aller Wahrscheinlichkeit nach um einen Brandanschlag handelt.
3: Sagt Bundesinnenminister Alexander Dobrindt zum Stromausfall in Reutlingen. Alle Spuren deuten darauf hin, deshalb ermittelt jetzt auch das LKA und der Antiterrorschutz. Nach dem Brand in einem Umspannwerk in Reutlingen ist in großen Teilen der Region der Strom ausgefallen. Mittlerweile sind fast alle Haushalte wieder am Netz. Stuttgart 21 wird zu Stuttgart 31. Das Bahnprojekt wird sich weiter verzögern. Wie die Frankfurter Allgemeine Zeitung berichtet, muss die Eröffnung auf Ende 2031 verschoben werden. Gründe dafür sind unter anderem falsch verlegte Kabel und Baumängel an schon fertigen Gleisen. Auf Anfrage wollte sich ein Bahnsprecher nicht zu den Berichten äußern. Ende des Monats soll es offizielle Infos über die Eröffnung geben. Die sollte eigentlich schon 2019 stattfinden. Inzwischen sind die Kosten von 2,5 auf über 11 Milliarden Euro angestiegen. Sofort 250 Euro bei 3 Stunden Flugverspätung. Diesen Vorschlag zur Entschädigung haben jetzt Deutschland und Frankreich eingereicht, weil die Verhandlungen in der EU über neue Fluggastrechte nicht vorankommen. Außerdem sollen Airlines ihren Kunden bei einer Verspätung einen direkten Link zum Antragsformular schicken müssen. Bisher berechnet sich die Höhe der Entschädigung je nach Flugstrecke und der Antrag dafür muss meist im Internet wild gesucht werden. Gibt es bis kommende Woche keine Einigung zwischen den EU-Ländern, scheitert die Fluggastreform. Erziehung mithilfe von KI, darauf setzen jetzt immer mehr Eltern. Das zeigt die Studie KI-Nutzung im privaten Alltag 2026 der Krankenkasse Pronova BKK. Viele Eltern glauben, dass künstliche Intelligenz ihren Kindern Werte wie Respekt oder Empathie besser vermitteln kann als sie selbst. 41% der Befragten haben dieser These zugestimmt. Psychologen sehen vor allem Überforderung als Problem. Viele Eltern seien unsicher und überlastet. Sie sagen, KI kann Werte zwar erklären, aber nicht vorleben. Das muss weiterhin durch die Eltern passieren. Manuel Neuer ist zurück. Der Torhüter hat beim ersten Training der deutschen Fußballnationalmannschaft im WM-Quartier wieder voll mittrainiert. Bei der ersten Einheit in Winston-Salem vor 3000 Fans waren außerdem auch alle 23 Feldspieler fit und mit dabei. Übermorgen startet dann die WM in den USA, Mexiko und Kanada. In 5 Tagen spielt die DFB-Elf dann am Sonntag zum Auftakt gegen Curaçao. 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
5: Für Luxemburg, Trier, die Eifel und das Saarland. Es ist wechselnd bewölkt. Im Laufe des Tages wird es dann noch immer freundlicher. Die Höchstwerte liegen in der Großregion zwischen 15 und 20 Grad. Morgen am Mittwoch wird es mit vielen Wolken, ein bisschen Sonne und Schauern zwischendurch wieder wechselhaft. Dabei liegen die Höchstwerte zwischen 12 und maximal 17 Grad. Und hier ist der RTL-Verkehrsreport. Vorsicht A1, Trier Richtung Luxemburg-Stadt. In der Höhe der Auffahrt Kirchberg steht ein defektes Auto. Vorsicht A6, Saarbrücken Richtung Kaiserslautern. Zwischen Saarbrücken-Vechingen und St. Ingbert-West. Auch hier steht ein defektes Auto. Auf der A7 am Viadukt Kolmer Berg ist die linke Spur in beiden Richtungen gesperrt. A64 Luxemburg Richtung Trier, kurz hinter der Grenze, ist die rechte Spur wegen einer Baustelle gesperrt. Und A620 Saarlouis Richtung Saarbrücken, zwischen Völklingen und Saarbrücken-Gersweiler, 5 Kilometer Stau an einer Baustelle. Gute und auch sichere Fahrt.
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0: guten Morgen. Hier sind Arno und die Morgencrew auf RTL Deutschlands Hitradio.
1: Hey, guten Morgen.
0: Als Privatperson in die Firma von Elon Musk investieren.
1: Tja.
0: Das geht. Ab dieser Woche und alle reden drüber. Das ist quasi das Top-Thema der Woche, wenn es mal nicht um Fußball-WM geht. SpaceX geht nämlich an die Börse. Das wird am Freitag wahrscheinlich der größte Börsengang aller Zeiten.
1: Ja, vermutlich.
0: Und man kann ausnahmsweise als Privatperson schon vorab investieren. Da ist die Frage, ist das sinnvoll oder super gefährlich? Oder hilft man vor allem Elon Musk dabei, noch schneller der erste Billionär der Welt zu werden?
1: Genau, ja.
0: Benjamin Herrmann aus der RTL Aktuell Redaktion.
1: Hi, Benny.
2: Guten Morgen.
0: Hilf uns mal kurz zu verstehen. Was und worein kann man da schon investieren vor dem Börsengang?
2: Ja, ist auf jeden Fall auch super ungewöhnlich, vor allem in den USA, da ist es eigentlich sogar unmöglich. Aber es gibt einen kleinen Deal mit Trade Republic, das ist ja so eine App, wo man investieren kann.
0: Ja.
2: Da kann man eben auch schon mit ganz, ganz wenig Geld 1, 2, 3 Euro reinschmeißen. Jeder kann dort also quasi wirklich Aktien zeichnen. Heißt also praktisch, man bestellt die Aktien, aber es ist dann eben auch nicht gleich sicher, dass man auch welche bekommt. Denn wenn die Nachfrage größer ist als das Angebot, dann kann man da eben auch rausfallen. Und bei SpaceX ist das dann so, kann also gut sein, dass man eventuell auch leer ausgeht am Ende.
1: Ja, viele denken jetzt ja wahrscheinlich auch, ne, da muss ich unbedingt dabei sein, es wird so ein Riesending.
0: Ja, SpaceX.
1: Ja, eben. Aber ist denn der Hype um die Aktie überhaupt gerechtfertigt?
2: Das ist eigentlich wie in eine Glaskugel gucken.
1: So.
2: Experten, die waren natürlich erstmal davor, die sind sehr, sehr vorsichtig. Es ist eine Aktie mit sehr viel Risiko, weil eben alle dabei sein wollen. Fakt ist auf jeden Fall, zuletzt hat SpaceX Milliarden Verluste gemacht. Die Investitionen in SpaceX-Aktien, die sind also eine Wette auf die Zukunft. Man guckt in die Glaskugel, ich weiß es nicht.
0: Also um es in Fußballdeutsch zu übersetzen, das wäre so, als ob ich jetzt T-Shirts drucke, Deutschland ist Weltmeister.
2: Ja, das kann man so sagen.
1: Naja.
0: Okay, also SpaceX geht an die Börse. Alle können investieren. Also ich finde ja Elon Musk als Person ziemlich creepy, muss ich sagen.
1: Mega creepy.
0: Aber ich meine, rein wirtschaftlich betrachtet hat der Mann nicht so viel verkehrt gemacht, oder? Bei 800 Milliarden Vermögen. Danke, Benjamin. Zum Augenblick. Ne? Zum wahrscheinlich größten Börsengang aller Zeiten, bei dem man vorab auch als Privatperson investieren kann.
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4: Oh, Claudia Obert hier. Bei Eis bin ich ganz bescheiden. Für mich kann's einfaches Wassereis sein. Hauptsache es hält den Champagner kalt. Prost!
5: Moin, Tim Melzer hier mit der Eiskarte der Saison. Im Angebot der WM-Pokal Infantino mit den Sorten Mokka, Zocker und Angepistazie für 1000 Euro. Eine Leckerpreisspezialität zum Abgewöhnen.
6: Ja, hallo, hier spricht Hazel Brugger. Also die Liebe zum Nusseis liegt bei uns in der Familie. Ja, weil sonst würde ich natürlich Stracciatella Brugger heißen.
7: So, Stefan Raab hier. Ich esse mein Eis immer ohne Streusel und Glasur, weil das braucht keiner. Und ich habe ja schon, was keiner braucht. Und das ist Elton.
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0: Guten Morgen, Arno und die Morgencrew, Deutschlands lustigste Morgensendung auf RTL. So, das war's fast von uns für den Dienstag. Kleiner Tipp noch.
1: Ja.
0: Heute Abend ist Staffelfinale von Bauer sucht Frau international.
2: Oh, du bist so eine Gemein. Du magst immer Überraschung.
0: Da merken viele Singles, wie smart der Dating-Dschungel in der eigenen Stadt eigentlich ist, oder? Wir sind morgen früh wieder da.
1: Ja.
0: Mittwoch.
1: Oh ja.
0: Mittwoch ist.
1: Wichtiger Tag, es ist Quizwoch, ja. Natürlich.
0: Was erwartet uns?
1: Wissen wir nicht. Wie immer. Was? Wir wissen es nicht.
0: Ach so.
1: Wir wissen es nicht. Aber es wird gut, ich bin mir sicher. Ich habe so ein Gefühl, ich werde gewinnen. Ich weiß gar nicht, wo das herkommt.
0: Wenn jeder mitratet, morgen früh, wir wissen nur, wann es ist.
1: Ja.
0: Kurz nach 7.
1: Genau.
0: Habt bis dahin einen schönen Dienstag. Dankeschön fürs Einschalten.
1: Bis dann.
0: Bis morgen.
1: Ciao.
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4: Ich bin Benjamin Herrmann. Guten Morgen. Nirgendwo in Deutschland sind die Menschen glücklicher als in Erfurt. Die Landeshauptstadt ist neuer Spitzenreiter im Glücksatlas und löst damit Kassel ab. Rostock ist erneut Schlusslicht. Julian Degler berichtet.
5: Mit 7,74 Punkten auf dem Glücksindex führt Erfurt das Ranking der 40 größten deutschen Städte an, gefolgt von Augsburg und Düsseldorf. Günstige Mieten, hohe Umweltqualität und eine leicht überdurchschnittliche wirtschaftliche Lage. Der Spitzenreiter vereine die Vorzüge ostdeutscher Großstädte ohne starke strukturelle Schwächen, heißt es. Während Erfurt von Platz 6 auf 1 gestürmt ist, bleibt Rostock trotz guter Werte bei Kriminalität und Infrastruktur mit großem Abstand Schlusslicht nach Frankfurt am Main und Wiesbaden.
4: Der Stromausfall in Reutlingen erinnert die Ermittler extrem an den Fall in Berlin Anfang des Jahres. Damals gab es einen Brandanschlag auf das Stromnetz. Der Staatsschutz und das Antiterrorzentrum ermitteln jetzt auch in Reutlingen genau in diese Richtung. Claudia Wächter.
6: Am Umspannwerk haben die Experten einen möglichen Brandbeschleuniger gefunden und nun arbeiten alle mit Hochdruck in sämtliche Richtungen. War es ein Brandanschlag, vielleicht von Linksextremen oder sogar ein Terrorakt? Unklar ist auch, wann alle wieder Strom haben. Heute Nacht gab es eine Notversorgung. Da konnten Menschen ihr Handy aufladen oder Milch fürs Baby warm machen. Gestern waren zeitweise Zehntausende vom Blackout betroffen.
4: Nur ein kurzer Blick aufs Smartphone am Steuer. Genau das bleibt ein großes Problem im deutschen Straßenverkehr. Das belegen Beobachtungen des ADAC und eine Studie der Bundesanstalt für Straßen- und Verkehrswesen. Demnach nutzen rund 2,7% der Autofahrer ihr Smartphone während der Fahrt, bei Radfahrern sind es 1,4%. Der ADAC sagt dazu, wer bei Tempo 50 nur 2 Sekunden aufs Display schaut, legt fast 30 Meter zurück, ohne die Straße im Blick zu haben, und das ist extrem gefährlich. Jetzt sind deshalb nicht nur mehr Kontrollen, sondern auch Handyblitzer im Gespräch. Bislang sind die allerdings nur in Rheinland-Pfalz offiziell erlaubt. Manuel Neuer ist zurück. Der Torhüter hat beim ersten Training der deutschen Fußballnationalmannschaft im WM-Quartier wieder voll mittrainiert. Bei der ersten Einheit in Winston-Salem vor 3000 Fans waren außerdem auch alle 23 Feldspieler fit und mit dabei. Übermorgen startet dann die WM in den USA, Mexiko und Kanada. In 5 Tagen spielt die DFB-Elf dann am Sonntag zum Auftakt gegen Curaçao. 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
7: RTL Wetter. Für Luxemburg, Trier, die Eifel und das Saarland. Es ist wechselnd bewölkt. Im Laufe des Tages wird es dann noch immer freundlicher. Die Höchstwerte liegen in der Großregion zwischen 15 und 20 Grad. Morgen am Mittwoch wird es mit vielen Wolken, ein bisschen Sonne und Schauern zwischendurch wieder wechselhaft. Dabei liegen die Höchstwerte zwischen 12 und maximal 17 Grad. Und hier ist der RTL-Verkehrsreport. Vorsicht A1, Trier Richtung Luxemburg-Stadt. In Höhe der Auffahrt Kirchberg steht ein defektes Auto. Vorsicht A6, Saarbrücken Richtung Kaiserslautern. Zwischen Saarbrücken-Vechingen und St. Ingbert-West, auch hier steht ein defektes Auto. A6, Luxemburg Richtung Arlon. Zwischen Marmor und der Erdekapellen ist die linke Spur wegen Bauarbeiten gesperrt. Auf der A64 Luxemburg Richtung Trier, kurz hinter der Grenze, ist die rechte Spur wegen Bauarbeiten gesperrt. Und auf der A620 Saarlouis Richtung Saarbrücken, zwischen Völklingen und Saarbrücken-Gersweiler, 5 Kilometer Stau an einer Baustelle. Gute Fahrt.
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1: 10 Uhr ist es. Schönen Dienstag vom Mittag. Timo hier heute für Juliane bei der Arbeit. Hi. 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

The Second Voice, Let Me Be, das sind die besten neuen Hits. RTL Deutschlands Hitradio ist an bei dir im Büro, auf der Baustelle, in der Praxis oder vielleicht auch noch zu Hause im Bett. Timo hier heute für Juliane bei der Arbeit. Was geht denn bei dir? Vielleicht nochmal kurz so durchstrecken, stretchen, dass es der Chef nicht sieht, bevor da die Arbeit richtig losgeht. Sag mal Bescheid, WhatsApp-Sprachnachricht 030 884 8484.

Summer Homewrecker, die besten neuen Hits, RTL Deutschland Zit Radio hier. 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Jetzt Gerd und John, hier ist Turn the Lights Off.

0: RTL Deutschlands Hitradio, Timo hier heute für Juliane bei der Arbeit. Gleich habe ich den offiziellen WM-Hit 2026 neu für dich, Shakira und Burner Boy in 10 Minuten.
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7: Und hier sind die Veranstaltungstipps für Luxemburg, Trier, die Eifel und das Saarland. Musiklegende Tom Jones kommt nach Luxemburg.
8: Sex,

Tom Jones ist seit über 60 Jahren im Musikbusiness und zählt zu den prägendsten Stimmen der Popgeschichte. Mit mehr als 100 Millionen verkauften Tonträgern hat sich der britische Sänger weltweit einen Namen gemacht. Tom Jones kommt am 30. Juni in die Rockhall nach Esch. Los geht's um 20 Uhr und Karten bekommst du ab 102 Euro. Nach ausverkauften Tourneen und Charterfolgen ist Mark Forster in diesem Jahr wieder auf den großen Open-Air-Bühnen zu sehen.

Fans dürfen sich auf all die Hits freuen, mit denen Mark Forster mittlerweile Generationen verbindet. Er kommt am 25. Juli in den Lokschuppen nach Dillingen. Los geht's um 20 Uhr und Karten bekommst du ab 69 Euro. Ein außergewöhnliches Open-Air-Feeling im Naturwohnzimmer Gmündener Mar mit Jessica-Musik, mit Max Mutzke und der Rüdiger Baldauf-Band inmitten einer idyllischen Vulkanlandschaft. Ein absolutes Muss. Max Mutzke ist er hier.

Max Mutzke und die Rüdiger Baldauf Band am 4. Juli im Gmündener Mar in Daun. Los geht's um 20.30 Uhr und Karten bekommst du ab 67 Euro. Und wenn du auch noch einen Veranstaltungstipp für Luxemburg, Trier, die Eifel oder das Saarland hast, dann schick eine Mail über rtlradio.de.

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2: Die Stimmung steigt, alle sind immer mehr gehypt. Die WM startet ja schon übermorgen, kommenden Donnerstag. Und da werden wir auf jeden Fall auch diesen Hit ganz oft hören. Shakira und Burna Boy, Die Die. Hier ist der offizielle WM-Hit 2026.

Alex Warren Ordinary. Hier ist RTL Deutschlands Hitradio. Die besten neuen Hits auf der Arbeit oder unterwegs. Der zweite Tag des großen Stromausfalls heute in Reutlingen. Die Ermittler haben jetzt Hinweise auf Brandstiftung gefunden. Und gleichzeitig haben noch immer einige Haushalte keinen Strom. Alles dazu gleich RTL aktuell 10 vor mit Benjamin Herrmann.

0: Ich bin Benjamin Herrmann. Guten Tag. Die Hinweise auf mögliche Brandstiftung in Reutlingen verdichten sich. Ermittler haben am Umspannwerk Brandbeschleuniger gefunden, der Staatsschutz und das Antiterrorzentrum beim LKA ermitteln. Gleichzeitig haben noch immer nicht alle Haushalte wieder zu 100% Strom. Stefanie Jerkel berichtet für uns.
1: Die Ermittlungen konzentrieren sich inzwischen auf den Verdacht der vorsätzlichen Brandlegung sowie der gezielten Störung öffentlicher Betriebe. Laut Landeskriminalamt gibt es allerdings bislang keine Hinweise auf Tatverdächtige noch auf ein Motiv. Auch mehr als 24 Stunden nach dem Brand sind noch nicht wieder alle betroffenen Haushalte am Netz. Zeitweise waren 40.000 Menschen von dem Stromausfall betroffen. Wann wieder alle Haushalte Strom haben werden, dazu äußerte sich der Netzbetreiber zunächst nicht.
0: Nirgendwo in Deutschland sind die Menschen glücklicher als in Erfurt. Die Landeshauptstadt ist neuer Spitzenreiter im Glücksatlas und löst damit Kassel ab. Rostock ist erneut Schlusslicht. Julian Degler berichtet.
2: Mit 7,74 Punkten auf dem Glücksindex führt Erfurt das Ranking der 40 größten deutschen Städte an, gefolgt von Augsburg und Düsseldorf. Günstige Mieten, hohe Umweltqualität und eine leicht überdurchschnittliche wirtschaftliche Lage. Der Spitzenreiter vereine die Vorzüge ostdeutscher Großstädte ohne starke strukturelle Schwächen, heißt es. Während Erfurt von Platz 6 auf 1 gestürmt ist, bleibt Rostock trotz guter Werte bei Kriminalität und Infrastruktur mit großem Abstand Schlusslicht nach Frankfurt am Main und Wiesbaden.
0: Sofort 250 Euro bei 3 Stunden Flugverspätung. Diesen Vorschlag zur Entschädigung haben jetzt Deutschland und Frankreich eingereicht, weil die Verhandlungen in der EU über neue Fluggastrechte nicht vorankommen. Außerdem sollen Airlines ihren Kunden bei einer Verspätung einen direkten Link zum Antragsformular schicken müssen. Bisher berechnet sich die Höhe der Entschädigung je nach Flugstrecke und der Antrag dafür muss meist im Internet wild gesucht werden. Gibt es bis kommende Woche keine Einigung zwischen den EU-Ländern, scheitert die Fluggastreform. Die NASA stellt heute ihre nächste Rekordcrew fürs All zusammen. Die Besatzung für die Mondmission Artemis 3 wird bekannt gegeben. Insgesamt sollen 4 Astronauten mitfliegen. Der Start ist für nächstes Jahr geplant. Eine Mondlandung wird es allerdings nicht geben. Die sollen mit den nächsten Missionen in 2 Jahren folgen. Zuletzt hat die Artemis 2 Crew mit ihrem Flug um den Mond einen neuen Rekord aufgestellt. Sie war so weit von der Erde entfernt wie keiner zuvor. 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
3: Für Luxemburg, Trier, die Eifel und das Saarland. Es ist wechselnd bewölkt. Im Laufe des Tages wird es dann noch immer freundlicher. Die Höchstwerte liegen in der Großregion zwischen 15 und 20 Grad. Morgen am Mittwoch wird es mit vielen Wolken, ein bisschen Sonne und Schauern zwischendurch wieder wechselhaft. Dabei liegen die Höchstwerte zwischen 12 und maximal 17 Grad. Und hier ist der RTL-Verkehrsreport. Auf der A6 Luxemburg Richtung Allons zwischen Marmor und der Erdekapellen ist die linke Spur wegen Bauarbeiten gesperrt. Auf der A8 Neunkirchen Richtung Saarlouis zwischen Dreieck-Friedrichsthal und Friedrichsthal-Bildstock ist in beiden Richtungen die linke Spur gesperrt. Auf der A13 Petosch Richtung Schengen in Höhe von Keil ist die linke Spur ebenfalls wegen Bauarbeiten gesperrt. A620 Saarlouis Richtung Saarbrücken zwischen Saarbrücken-Messegelände und Saarbrücken-Westspangenbrücke Behinderungen wegen eines Unfalls auf der linken Spur, Stau ab Völklingen. Gute und auch sichere Fahrt.
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2: 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Es ist 11 Uhr, hab einen tollen Dienstagvormittag. Timo hier heute für Juliane bei der Arbeit. 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

RTL Deutschland Hitradio mit mir, Timo, heute für Juliane bei der Arbeit. Auch die Stars stecken mitten in den WM-Vorbereitungen. Wie es bei Heidi Klum, Claudia Obert und Stefan Raab läuft, hörst du in der Morgencrew Promi-Gruppe. 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Hier sind die besten neuen Hits, jetzt BTS, Swim.

RTL Deutschland Hit Radio. Motivation am Dienstag vor Mittag, auch bei der Arbeit. Gleich mit dem brandneuen Hit von Martin Garrix und Ed Sheeran. Repeated, sehr geiler Beat. Und vor allem hat der Hit ja auch über 10 Jahre gebraucht, um tatsächlich endlich rauszukommen. Gönnen wir uns gleich, wohlverdient. Direkt nach Benson Boone. Sorry, I'm here for someone else. Das sind die besten neuen Hits.

0: Yes, der gebrannt neue Musik hier auf RTL Deutschlands Hitradio. Martin Garrix, Ed Sheeran, Repeated gerade gehört. Die besten neuen Hits habe ich für dich. Den neuen von Olivia Rodrigo, gleich Drop Dead und Sam Smith dabei.
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2: Luxemburg, Trier, die Eifel und das Saarland. Guten Tag. Nach dem Brand in einem Wohnhaus am vergangenen Freitag in Schwaich steht jetzt die Brandursache fest. Die Polizei geht davon aus, dass jemand mit Kraftstoff unachtsam umgegangen ist. Zu diesem Schluss sind die Brandermittler gekommen. Die Polizei ermittelt nun wegen des Verdachts der fahrlässigen Brandstiftung. Durch das Feuer wurden 13 Personen verletzt, eine davon schwer. Im Saarland werden über 85% der Pflegebedürftigen in häuslicher Umgebung gepflegt. Das geht aus dem aktuell vorgestellten Pflegeinfrastrukturbericht der Landesregierung hervor. Jessica Vogedes hat die Einzelheiten.
3: Demnach lebten 2023 rund 80.000 pflegebedürftige Menschen im Saarland. Wie die Saarbrücker Zeitung berichtet, werden davon 85,5% zu Hause gepflegt, während nur 14,5% in Pflegeheimen leben. Gesundheitsminister Magnus Jung betonte die enorme Bedeutung pflegender Angehöriger und kritisiert die Pläne von Bundesgesundheitsministerin Nina Wagen, Rentenpunkte für pflegende Familienmitglieder zu kürzen. Da die Zahl der über 75-Jährigen im Saarland bis 2040 voraussichtlich um etwa 25% steigen wird, rechnet die Landesregierung mit einem wachsenden Pflegebedarf.
2: Die Bundeswehr führt derzeit mehrere Übungen im Saarland durch. Bis Donnerstag trainieren 30 Soldaten mit Fahrzeugen und Booten in den Gemeinden Nuhfelden, Obertal, Tholey, Wadern, Losheim und Lebach. Wie der SR berichtet, kann es wegen geplanter Nachtmärsche zu Beeinträchtigungen im Straßenverkehr kommen. Von Freitag bis Sonntag folgt eine weitere Übung im Raum Saarbrücken. Dabei kann auch Übungsmunition zum Einsatz kommen. Nach mehreren Preiserhöhungen in der vergangenen Woche können Autofahrer in Luxemburg seit heute wieder günstiger tanken. Der Preis für einen Liter Super 95 sank um 1,9 Cent auf 1,70 Euro. Diesel wurde sogar um 2,9 Cent pro Liter günstiger und kostet jetzt 1,75 Euro. 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
4: Und hier ist der RTL-Verkehrsreport. Vorsicht auf der A6 Kaiserslautern Richtung Saarbrücken. Zwischen Homburg und Kreuzneunkirchen steht ein defektes Fahrzeug. Vorsicht A620 Saarbrücken Richtung Saarlouis. Zwischen Saarbrücken-Gersweiler und Saarbrücken-Klarental liegt ein Gegenstand auf der Fahrbahn. A1 Trier Richtung Luxemburg. Zwischen Pottersberg und Munsbach ist die linke Spur wegen einer Baustelle gesperrt. A6 Kaiserslautern Richtung Saarbrücken. Zwischen Homburg und Kreuzneunkirchen 3 Kilometer Stau an einer Tagesbaustelle. Auf der A13 Pietersch Richtung Schengen in Höhe von Keil ist die linke Spur wegen einer Baustelle gesperrt. A64 Luxemburg Richtung Trier, hinter der Grenze ist die rechte Spur ebenfalls wegen einer Baustelle gesperrt. Und alle Infos gibt es aktuell auch auf rtlradio.de. Gute und sichere Fahrt.
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0: Drop Dead, die besten neuen Hits hier auf RTL Deutschland Sit Radio von Oliver Rodrigo. Gleich Punkt 12 und da schalten wir doch mal rüber nach Köln. Was gibt's heute?
1: Hallo zusammen, hier ist Angela Fingererben. Um Punkt 12 haben wir gute Nachrichten für alle Frauen, die sich gerade in den Wechseljahren befinden und Hitzewallungen haben. Es ist ja einfach total unangenehm, aber es gibt ein neues Medikament, eine Pille, und die kann das jetzt ändern und die ist auch noch komplett hormonfrei. Außerdem sprechen wir über Hella von Sinnen. Die ist jetzt schon 67 Jahre alt, haben schon lang nichts mehr von der Comedian-Frau gehört. Jetzt meldet sie sich zurück mit einem Podcast und gesteht, sie hat früher echt ein Problem mit Alkohol gehabt und fand sich auch richtig eklig, wie sie gegenüber anderen Menschen war. Also so ehrlich haben wir sie echt noch nie gehört. Und wir haben noch viele weitere tolle Themen für euch. Ich freue mich. Bis um Punkt 12.
0: Okay, klingt gut. Wir schalten ein. Gleich Punkt 12 im RTL Fernsehen. Hier geht's jetzt weiter mit den besten neuen Hits. Mikey's Mind, Papa Ute. Die

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Wetter heute ja eher so mäßig, ne? Ziemlich wechselhaft, durchwachsen, regnerisch. Ungemütlicher ist es. Vom Sommer merkt man gerade nicht so viel. Am liebsten drin einkuscheln und wenn das gerade im Büro natürlich nicht so

0: Ich bin Benjamin Herrmann. Guten Tag. Die Hinweise auf mögliche Brandstiftung in Reutlingen verdichten sich. Ermittler haben am Umspannwerk Brandbeschleuniger gefunden, der Staatsschutz und das Antiterrorzentrum beim LKA ermitteln. Gleichzeitig haben noch immer nicht alle Haushalte wieder zu 100% Strom. Stefanie Jerkel berichtet für uns.
1: Die Ermittlungen konzentrieren sich inzwischen auf den Verdacht der vorsätzlichen Brandlegung sowie der gezielten Störung öffentlicher Betriebe. Laut Landeskriminalamt gibt es allerdings bislang keine Hinweise auf Tatverdächtige noch auf ein Motiv. Auch mehr als 24 Stunden nach dem Brand sind noch nicht wieder alle betroffenen Haushalte am Netz. Zeitweise waren 40.000 Menschen von dem Stromausfall betroffen. Wann wieder alle Haushalte Strom haben werden, dazu äußerte sich der Netzbetreiber zunächst nicht.
0: Der Stromausfall in Reutlingen erinnert die Ermittler extrem an den Fall in Berlin Anfang des Jahres. Damals gab es einen Brandanschlag auf das Stromnetz. Der Staatsschutz und das Antiterrorzentrum ermitteln jetzt auch in Reutlingen genau in diese Richtung. Claudia Wächter.
2: Am Umspannwerk haben die Experten einen möglichen Brandbeschleuniger gefunden und nun arbeiten alle mit Hochdruck in sämtliche Richtungen. War es ein Brandanschlag, vielleicht von Linksextremen oder sogar ein Terrorakt? Unklar ist auch, wann alle wieder Strom haben. Heute Nacht gab es eine Notversorgung. Da konnten Menschen ihr Handy aufladen oder Milch fürs Baby warm machen. Gestern waren zeitweise Zehntausende vom Blackout betroffen.
0: Erziehung mithilfe von KI. Darauf setzen jetzt immer mehr Eltern. Das zeigt die Studie KI-Nutzung im privaten Alltag 2026 der Krankenkasse Pronova BKK. Viele Eltern glauben, dass künstliche Intelligenz ihren Kindern Werte wie Respekt oder Empathie besser vermitteln kann als sie selbst. 41% der Befragten haben dieser These zugestimmt. Psychologen sehen vor allem Überforderung als Problem. Viele Eltern seien unsicher und überlastet. Sie sagen, KI kann Werte zwar erklären, aber nicht vorleben. Das muss weiterhin durch die Eltern passieren. Wer möchte, kann sich bei der WM jetzt mit einer Nachricht auf der Stadionanzeigetafel verewigen. Für einen sogenannten Super-Shoutout verlangt die FIFA umgerechnet knapp 70 Euro. Fans können damit ihren Namen oder einen kurzen Gruß für ein bestimmtes Spiel buchen. Ganz frei ist die Botschaft allerdings nicht. Beleidigungen oder andere unangemessene Inhalte werden vorher aussortiert. 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
3: RTL Wetter. Für Luxemburg, Trier, die Eifel und das Saarland. Es ist wechselnd bewölkt, so auch, dass die Sonne immer wieder rauskommt. Die Höchstwerte liegen in der Großregion zwischen 15 und 20 Grad. Morgen am Mittwoch wird es mit vielen Wolken, ein bisschen Sonne und Schauern zwischendurch wechselhaft. Dabei liegen die Höchstwerte morgen zwischen 12 und maximal 17 Grad. Und hier ist der RTL-Verkehrsreport. A1 Trier Richtung Luxemburg. Zwischen Pottersberg und Munzbach ist die linke Spur wegen einer Baustelle gesperrt. A6 Kaiserslautern Richtung Saarbrücken. Zwischen Homburg und Kreuz Neunkirchen 3 Kilometer Stau an einer Tagesbaustelle. Auf der A8 Neunkirchen Richtung Saarlouis. Zwischen Merchweiler und Kreuz Saarbrücken ist die linke Spur wegen einer Baustelle gesperrt. Auf der A620 Saarlouis Richtung Saarbrücken, zwischen Saarbrücken-Bismarckbrücke und Saarbrücken-St. Anual, Behinderungen wegen eines Unfalls. Und alle Infos gibt es aktuell auch auf rtlradio.de. Gute und sichere Fahrt.
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1: 12 Uhr ist es, Mahlzeit und schöne Mittagspause, lasst dir schmecken. Ich bin Timo hier für Juliane bei der Arbeit heute. 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

0: RTL Deutschland Sit Radio, Bibi Rexha, Faith is New Religion. Das sind die besten neuen Hits hier. 030 884 8484. Micha ist dran, du bist gerade im Auto unterwegs.
1: Ich bin auf dem Weg, ja, richtig, ja. Ich komme jetzt vom Kundenbesuch hergefahren.
0: Was machst du denn?
1: Ich bin im Außendienst für Telefontechnik und ähnliche elektronische Themen.
0: Oh, okay, dann gutes Durchhalten und nicht zu viele Störungen, ja?

RTL Deutschland Hitradio hier am Dienstagvormittag. 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Jetzt die besten neuen Hits fürs Büro. Hier ist Oliver Dien, Man I Need.

0: RTL, Deutschlands Hitradio mit den besten neuen Hits. Gleich was brandneues von Ariana Grande nach nur 2 Hits.
1: Und hier der RTL-Verkehrsreport. Vorsicht auf der A1 Richtung Luxemburgstadt. Hier gab es einen Unfall am Kreisel Irrgärtchen. Eine Spur ist hier blockiert. Es fängt sich an zu stauen. Vorsicht auch in Dillingen-Saar. Zwischen Partnerstraße und Friedrich-Ebert-Straße gab es einen Unfall. Hier sind Menschen auf der Fahrbahn. Bitte Vorsicht. Eine Baustelle befindet sich auf der A1 Trier Richtung Köln-Koblenz zwischen Rastplatz Flussbach und Rastplatz Eifel-Ost. Hier ist die rechte Fahrbahn wegen Markierungsarbeiten bis ca. 17 Uhr gesperrt. Und auch auf der A1 Trier Richtung Luxemburgstadt zwischen Pottersbach und Munzbach. Hier ist die linke Spur wegen der Baustelle gesperrt. Alle Infos, die gibt es auch online über rtlradio.de. Allen unterwegs, gute Fahrt!

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2: Okay, jetzt wird's so richtig deep. Der neue Hit von Ariana Grande ist da. Und der hat gleich zwei Bedeutungen. Einmal geht's um nicht erfüllte Liebe in einer Beziehung und tatsächlich auch um die Abrechnung mit der Öffentlichkeit, dass Ariana Grande vielen Hoffnungen und Erwartungen geweckt hat, die sie vielleicht gar nicht erfüllen kann. Sehr persönlich. Hier ist der neue Hit von Ariana Grande. Hate That I Made You Love Me.

Alex Warren, die besten neuen Hits, das ist RTL Deutschlands Hitradio auf der Arbeit. Liebesgrüße aus dem Stadion kannst du machen, denn die FIFA verkauft während der Fußball-WM Grußbotschaften, die dann auf den Bildschirmen zu sehen sind. In Amerika kann man halt wirklich alles kommerzialisieren. Ist auch nicht ganz billig. Mehr dazu gleich, RTL aktuell 10 vor.

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1: Ich bin Philipp Ringe, guten Tag. In Deutschland gibt's immer mehr politische Straftaten von links und rechts. Mehr als 85.000 hat die Polizei im letzten Jahr gezählt. Das sind nochmal etwas mehr als 2024. David Riemer.
2: Einen leichten Anstieg gibt es insgesamt bei den

0: politisch motivierten Gewalttaten, von denen der größte Teil auf das Konto von Tätern aus dem rechten Spektrum geht. Aber auch links motivierte Kriminalität nimmt stark zu. Innenminister Dobrindt führt das unter anderem auf mehr Gewalt gegen Polizistinnen und Polizisten zurück. Laut BKA-Präsident Münch spitzt sich die gesellschaftliche Stimmung zu, das Fundament der Demokratie wird angegriffen. Wesentliche Treiber sind aus seiner Sicht soziale Medien, über die Hasshetze und Propaganda verbreitet werden.
1: Sophia und Noah sind weiterhin die beliebtesten Babyvornamen in Deutschland. In der aktuellen Auswertung der Gesellschaft für deutsche Sprache haben die beiden Namen auch im vergangenen Jahr wieder Platz 1 belegt. Hinter Sophia liegen Mia, Lina, Ella und Hanna. Bei den Jungs sind's Matteo, Theo, Leo und Emil. Geld zurück, wenn der Flieger deutlich zu spät kommt. Das fordern jetzt Deutschland und Frankreich. Der Plan 250 Euro bei 3 Stunden Verspätung. Außerdem sollen Airlines ihren Kunden bei einer Verspätung einen direkten Link zum Antragsformular schicken müssen. Aktuell laufen ja Verhandlungen über neue Fluggastrechte, die kommen aber nicht so wirklich voran. Und so langsam läuft die Zeit ab, denn bis Montag muss eine Einigung stehen. Neue Verwendung für den verstorbenen Buckelwal Timmy. Ein Teil des Wals kommt nämlich in eine Fabrik. Der wird dort aufbereitet. Aus dem Fett wird etwa Biodiesel und Knochen, Sehnen und Haut zum Beispiel zu Biobrennstoff für ein Zementwerk. Einen anderen Teil hat sich übrigens ein Museum in der dänischen Hauptstadt Kopenhagen gesichert. Liebesgrüße direkt aus dem Stadion. Verkauft die FIFA während der Fußball-WM. Wer will, kann sich nämlich eine Grußbotschaft kaufen. Die läuft dann über die Bildschirme. Billig ist das Ganze aber nicht, weiß Claudia Wächter.
2: Lisa, heirate mich, kostet knapp 70 Euro. Lange romantische Liebesbotschaften sind aber nicht drin, auch keine Emojis. Tja, und wenn ich den Ex verfluchen will, wird's auch schwierig. Hassbotschaften, Beleidigungen und so weiter sind natürlich tabu. Und die Stadion-Message kann man auf einer extra FIFA Website reservieren. Zu sehen ist die dann vor dem Anpfiff, nicht während des Spiels.
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3: 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Für Luxemburg, Trier, die Eifel und das Saarland. Heute Mittag wechseln sich sonnige Abschnitte und Wolken ab. Die maximalen Temperaturen liegen zwischen 15 Grad in der Eifel und im Hochwald und 19 Grad an Saar und Mosel. Morgen wird es dann wieder ungemütlicher mit vielen Wolken, etwas Sonne, auch Schauer und einzelne Gewitter sind unterwegs. Dazu wird es wieder kühler. Die Höchstwerte bewegen sich zwischen 11 und 17 Grad. Und hier der RTL-Verkehrsreport. Vorsicht auf der A1 Richtung Luxemburg-Stadt. Unfall am Kreisel Irrgärtchen. Eine Spur ist hier blockiert. Auf der A1 Trier Richtung Köln-Koblenz zwischen Rastplatz Flussbach und Rastplatz Eifel-Ost ist die rechte Fahrbahn wegen Markierungsarbeiten bis ca. 17 Uhr gesperrt. Dann geht's auf die A6 Belgien Richtung Luxemburg-Stadt. Zwischen der Erdekapellen und Marma ist die linke Spur gesperrt. Und auf der A64 Luxemburg Richtung Trier, kurz unter der Grenze, ist die rechte Spur gesperrt. Gute Fahrt.
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1: Hey, schönen Dienstag im Job. Hier ist Timo für Juliane bei der Arbeit heute. 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

0: RTL Deutschlands Hitradio. Vicky ist dran. Sag mal, du hast heute was ganz Besonderes auf der Arbeit zu tun.
1: Ich bin Lehrerin und ja, ich hatte heute die Aussicht für die Klausurnachschreiber.
0: Abi?
1: Ich heute. Nee, Abitur nicht, aber 11. Klasse, Oberstufe, genau.
0: Oh Gott, ey. Kann ich mir wirklich Besseres vorstellen. Die besten und jetzt zur Ablenkung. Hier sind Tame Impala und Jenny.

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1: Mike Smith, nice to meet you auf RTL Deutschlands Hitradio hier. Am Dienstag vom Mittag mit mir Timo für Juliane bei der Arbeit heute. Gleich habe ich einen brandneuen Hit für dich von Shootingstar Ella Bright. You make me the girl that I am. Du hast mich zu dem Mädchen gemacht, das ich heute bin. Es wird sehr persönlich. Hast du gleich Ella Bright, Girl That I Am, hinter gebrandneuer Musik nach Nico Santos.

0: 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Auf RTL Deutschland Zit Radio entdeckst du brandneue Musik. Ella Bright, Girl That I Am am Dienstag. Hab einen tollen Arbeitstag, gleich dazu die besten neuen Hits, unter anderem Cat und John, Turn the Lights Off dabei und vorher noch Shawn Mendes, länger nicht gehört.
1: Und hier der RTL-Verkehrsreport. Vorsicht auf der L178 in Orscholz. Hier ist in der Saarburger Straße Höhe Moselstraße ein Unfall passiert. Eine Fahrbahn ist hier blockiert. Dann geht's auf die A1 Trier Richtung Köln-Koblenz. Zwischen Rastplatz Flussbach und Raststätte Eifel-Oss ist die rechte Fahrbahn wegen Markierungsarbeiten bis ca. 17 Uhr gesperrt. Auf der A1 Trier Richtung Luxemburg zwischen Pottersberg und Munsbach ist die linke Spur wegen einer Baustelle gesperrt. Dann geht's auf die A6 Belgien Richtung Luxemburg-Stadt. Zwischen der Erdekapellen und Marmer ist die linke Spur gesperrt. Und den aktuellen Verkehrsservice gibt es auch online über rtlradio.de. Allen unterwegs, egal wo es hingeht, eine gute und sichere Fahrt.
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Deutschlands Hitradio hier mit den besten neuen Hits. Turn the Lights Off gerade gehört. 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

0: Männer 4, die besten 9 Hits hier auf RTL Deutschland Z Radio. So, endlich ein Kollege, der weiß, was er tut im Studio.
1: Naja.
0: Jetzt am Nachmittag ist
1: weiß
0: wieder da.
1: Ja,
0: gestern
1: hi.
0: Noch frei und heute wieder regulär in der Show. Was gibt's denn?
1: Heute zurück aus dem Wochenende. Hier liegt ein Regenschirm und ein Apfel. Sind das beides deine Sachen?
0: Von mir. Das hättest du jetzt aber nicht spoilern müssen. Ja.
1: Ich weiß nicht, wie das zusammenpasst, aber den Regenschirm brauchen wir auf jeden Fall bei dem Wetter heute. Und den Apfel bräuchte ich auch für gesunde Ernährung. Also es geht fit in die Nachmittagsshow heute. 14 bis 19, ja.
0: Wir freuen uns. Habt viel Spaß.

0: Ich bin Philipp Ringe, guten Tag. Der Mega-Blackout in Reutlingen in Baden-Württemberg war wohl Brandstiftung. Ein Umspannwerk stand ja in Flammen und am Brandort konnten Ermittler wohl auch schon einen Brandbeschleuniger sichern. Währenddessen arbeitet der Netzbetreiber weiterhin daran, dass alle bald wieder Strom haben. Stefanie Jerkel.
1: Die Ermittlungen konzentrieren sich inzwischen auf den Verdacht der vorsätzlichen Brandlegung sowie der gezielten Störung öffentlicher Betriebe. Laut Landeskriminalamt gibt es allerdings bislang keine Hinweise auf Tatverdächtige noch auf ein Motiv. Auch mehr als 24 Stunden nach dem Brand sind noch nicht wieder alle betroffenen Haushalte am Netz. Zeitweise waren 40.000 Menschen von dem Stromausfall betroffen. Wann wieder alle Haushalte Strom haben werden, dazu äußerte sich der Netzbetreiber zunächst nicht.
0: Mehr politische Straftaten von rechts und links. Mehr als 85.000 hat die Polizei deutschlandweit im letzten Jahr gezählt. Darunter sind auch immer mehr Angriffe. Vor allem bei Straftaten aus der linken Szene ist der Anstieg stark. Mehr als 40%. Am gewalttätigsten bleiben aber Rechtsextremisten. Laut dem BKA hat sich die Zahl politischer Straftaten in den letzten 10 Jahren übrigens fast verdoppelt. Auch weil sich mittlerweile viele über soziale Medien radikalisieren. Geringe Mieten, viel Grün und der Wirtschaft geht's auch gut. Die Erfurter sind zurzeit die glücklichsten Menschen in Deutschland. Das zeigt der neue Glücksatlas. Im Ranking folgen dahinter dann Augsburg, Düsseldorf, Krefeld und Kiel. Berlin als Hauptstadt ist dagegen ziemlich abgeschlagen, hat sich zwar um 2 Plätze verbessert, liegt aber nur auf dem 35. Platz. Schlusslicht ist übrigens Rostock. Neue Verwendung für den verstorbenen Buckelwal Timmy. Ein Teil des Wals kommt nämlich in eine Fabrik. Der wird dort aufbereitet. Aus dem Fett wird etwa Biodiesel und Knochen, Sehnen und Haut zum Beispiel zu Biobrennstoff für ein Zementwerk. Einen anderen Teil hat sich übrigens ein Museum in der dänischen Hauptstadt Kopenhagen gesichert. Sophia und Noah sind weiterhin die beliebtesten Babyvornamen in Deutschland. In der aktuellen Auswertung der Gesellschaft für deutsche Sprache haben die beiden Namen auch im vergangenen Jahr wieder Platz 1 belegt. Hinter Sophia liegen Mia, Lina, Ella und Hanna. Bei den Jungs sind's Matteo, Theo, Leo und Emil. Fußballverbot für Fans der iranischen Nationalmannschaft. Denn das offizielle Ticketkontingent wurde offenbar zurückgezogen, sagt jetzt der iranische Fußballverband. Und dahinter sollen die USA stecken, die somit iranische Fans in den Stadien verhindern wollen, heißt es. Bisher haben sich aber weder die FIFA noch die US-Veranstalter dazu geäußert. 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
2: Wetter. Für Luxemburg, Trier, die Eifel und das Saarland. Heute Mittag wechseln sich sonnige Abschnitte und Wolken ab. Dazu ist es windig, aber meist trocken. Die Temperaturen liegen zwischen 15 Grad in der Eifel und im Hochwald und 19 Grad an Saar und Mosel. Morgen wird es dann wieder ungemütlicher mit vielen Wolken, etwas Sonne und Schauern. Auch einzelne Gewitter sind möglich. Dazu wird es wieder kühler. Die Höchstwerte liegen nur noch zwischen 11 und 17 Grad. Und hier der RTL-Verkehrsreport. Auf der A1 Trier Richtung Köln-Koblenz zwischen Rastplatz Flussbach und Raststätte Eifel-Ost ist die rechte Fahrbahn wegen Markierungsarbeiten gesperrt. Dann geht's auf die A6 Belgien Richtung Luxemburgstadt. Zwischen der Erdekapellen und Marmar ist die linke Spur gesperrt. Und auf der A8 Neunkirchen Richtung Karlsruhe zwischen Limbach und Einöd. Hier ist die rechte Fahrbahn wegen Schutzplankenerneuerungen bis 15 Uhr blockiert. Gute und sichere Fahrt.
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1: 14 Uhr an diesem Dienstag. Hier ist Chris am Nachmittag für dich von 14 bis 19. 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

0: Die besten neuen Hits hier, Teddy Swims, Mr. Know-It-All. Das ist Deutschlands Hit Radio RTL mit Chris am Nachmittag und der großen Frage, wer uns den Sommer geklaut hat. Ja, heute ist Jackenwetter angesagt bei uns in Deutschland. Hat man gar nichts, ne, von dem frühen Feierabend, Nelly.
1: Ich habe keinen Plan, sag du es mir. Ich bin frustriert.
0: Ja, ich wollte dir sonst vorschlagen, ich habe mir so ein neues Sideboard gekauft für zu Hause und das müsste noch eingeräumt werden. Dafür müsste man aber sämtliche Ordner mal durchgehen mit Sachen, die weg müssen. Könntest du gerne bei mir zu Hause vorbeikommen? Gar kein Stress.
1: Danke, Chris. Danke.

bei Deutschland sind Radio RTL. Morgen geht schon los, ne? 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Das hörst du in der Morgenco-Promi-Gruppe. Nur in Deutschlands lustigster Morgensendung. Ahnung und die Morgenshow an. Morgen kurz nach 7:30. Und das sind die besten neuen Hits bei mir. Olivia Rodrigo mit Drop Dead. 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

0: Lost Frequencies auf Deutschlands Hitradio RTL. Wir holen uns gleich das Sommerwetter zurück nach Deutschland, würde ich einfach mal sagen. Machen wir mit Beach Sound aus Florida. Darfst du nicht verpassen. Also bleib schön bei mir, ja?
1: Und hier der RTL-Verkehrsreport. Vorsicht auf der B41 Saarbrücken Richtung Idar-Oberstein. Zwischen Niederlingsweiler und Oberlingsweiler stehen defektes Auto. Vorsicht auf der B327 Koblenz-Hermeskeil zwischen Waldesch und der Hunsrück-Höhenstraße. Hier kommt es nach einem Unfall zu Behinderungen. Eine Baustelle befindet sich auf der A62 Nonnweiler Richtung Landstuhl zwischen Hütschenhausen und Kreuz Landstuhl West. Hier ist die rechte Fahrbahn wegen Wartungsarbeiten gesperrt. Auch auf der A64 Luxemburg Richtung Trier, kurz hinter der Grenze, ist die rechte Spur wegen einer Baustelle gesperrt. Den aktuellen Verkehrsservice gibt es auch online über rtlradio.de. Allen unterwegs, egal wo es hingeht, gute und sichere Fahrt.
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1: Also ich bin ja kein Wetterexperte, aber ich finde, Sommer geht irgendwie ein bisschen anders, oder? In den Alpen gibt es irgendwie schon wieder Schnee ab 1800 Metern. Ey, wir ändern das jetzt hier mit frischem Sommersound aus Florida. Holen uns einfach den Sommer aus den USA nach Deutschland. Machen wir mit Dominik Feig. Hier ist Wow.

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Ey, Liebesgrüße aus dem Stadion. Kannst du verschicken, denn die FIFA, die verkauft während der Fußball-WM Grußbotschaften, die dann auf allen Bildschirmen zu sehen sind. Ist aber nicht ganz billig, was das kostet, gleich. Um 10 von

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0: Duell. Ich bin Philipp Ringel, guten Tag. In Deutschland gibt's immer mehr politische Straftaten von links und rechts. Mehr als 85.000 hat die Polizei im letzten Jahr gezählt. Das sind nochmal etwas mehr als 2024. David Riemer.
1: Einen leichten Anstieg gibt es insgesamt bei den politisch motivierten Gewalttaten, von denen der größte Teil auf das Konto von Tätern aus dem rechten Spektrum geht. Aber auch links motivierte Kriminalität nimmt stark zu. Innenminister Dobrindt führt das unter anderem auf mehr Gewalt gegen Polizistinnen und Polizisten zurück. Laut BKA-Präsident Münch spitzt sich die gesellschaftliche Stimmung zu, das Fundament der Demokratie wird angegriffen. Wesentliche Treiber sind aus seiner Sicht soziale Medien, über die Hasshetze und Propaganda verbreitet werden.
0: Der Mega-Blackout in Reutlingen in Baden-Württemberg war wohl Brandstiftung. Ein Umspannwerk stand ja in Flammen und am Brandort konnten Ermittler wohl auch schon einen Brandbeschleuniger sichern. Währenddessen arbeitet der Netzbetreiber weiterhin daran, dass alle bald wieder Strom haben. Stefanie Jerkel.
2: Die Ermittlungen konzentrieren sich inzwischen auf den Verdacht der vorsätzlichen Brandlegung sowie der gezielten Störung.

0: öffentlicher Betriebe. Laut Landeskriminalamt gibt es allerdings bislang keine Hinweise auf Tatverdächtige noch auf ein Motiv. Auch mehr als 24 Stunden nach dem Brand sind noch nicht wieder alle betroffenen Haushalte am Netz. Zeitweise waren 40.000 Menschen von dem Stromausfall betroffen. Wann wieder alle Haushalte Strom haben werden, dazu äußerte sich der Netzbetreiber zunächst nicht.
1: Geld zurück, wenn der Flieger deutlich zu spät kommt. Das fordern jetzt Deutschland und Frankreich. Der Plan 250 Euro bei 3 Stunden Verspätung. Außerdem sollen Airlines ihren Kunden bei einer Verspätung einen direkten Link zum Antragsformular schicken müssen. Aktuell laufen ja Verhandlungen über neue Fluggastrechte, die kommen aber nicht so wirklich voran. Und so langsam läuft die Zeit ab, denn bis Montag muss eine Einigung stehen. Liebesgrüße direkt aus dem Stadion. Verkauft die FIFA während der Fußball-WM. Wer will, kann sich nämlich eine Grußbotschaft kaufen. Die läuft dann über die Bildschirme. Billig ist das Ganze aber nicht, weiß Claudia Wächter.
2: Lisa, heirate mich, kostet knapp 70 Euro. Lange romantische Liebesbotschaften sind aber nicht drin, auch keine Emojis. Tja, und wenn ich den Ex verfluchen will, wird's auch schwierig. Hassbotschaften, Beleidigungen und so weiter sind natürlich tabu. Und die Stadion-Message kann man auf einer extra FIFA Website reservieren. Zu sehen ist die dann vor dem Anpfiff, nicht während des Spiels.
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3: 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Für Luxemburg, Trier, die Eifel und das Saarland. Heute Mittag wechseln sich sonnige Abschnitte und Wolken ab. Dazu ist es windig, aber meist trocken. Die Temperaturen liegen zwischen 15 Grad in der Eifel und im Hochwald und 19 Grad an Saar und Mosel. Morgen wird es dann wieder ungemütlicher mit vielen Wolken, etwas Sonne und Schauern. Auch einzelne Gewitter sind möglich. Dazu wird es wieder kühler. Die Höchstwerte liegen nur noch zwischen 11 und 17 Grad. Und hier der RTL-Verkehrsreport. Auf der A1 Trier Richtung Luxemburgstadt zwischen Pottaschberg und Munzbach ist die linke Spur wegen Bauarbeiten gesperrt. Auf der A6 Belgien Richtung Luxemburgstadt zwischen Erdekapellen und Marmar 2 Kilometer Stau an einer Baustelle. Hier ist die linke Spur gesperrt. Dann geht's ins Saarland auf die A620 Saarbrücken Richtung Saarlouis zwischen Saarbrücken-Mahlstatter-Brücke und Völklingen-Ost 5 Kilometer Stau an einer Baustelle. Allen unterwegs, gute und auch sichere Fahrt.
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2: Fünfte Woche haben wir's. Ich wünsche dir einen nice Dienstag. 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

0: Michael Jackson, Deutschlandshit Radio RTL. Chris am Nachmittag hier. Ja, Straßen schon wieder ordentlich voll hier zum Feierabend. Du hast deinen auch schon eingeloggt, Tina?
1: Mein Feierabend, ich arbeite im Bärzentrum und muss auch bis 21 Uhr arbeiten und ja.
0: Und ich halte dich gerade von der Arbeit ab, ne? Kann das sein?
1: Alles gut, ist ganz ruhig.
0: Besten neuen Hits für dich zum Durchhalten hier. Das ist Michael Schulte mit 5 AM.

John mit Dua Lipa, Deutschlandhitradio RTL. Ey, was ein Statement. Liebe ist wichtiger als alles, was man kaufen kann. Recht haben sie, oder? One Republic haut es gleich raus in ihrem neuesten Hit. Need Your Love entdecken wir direkt nach Sonder und Homewrecker. Das sind die besten neuen Hits hier an diesem Dienstagnachmittag.

0: Need Your Love, schreien die One Republic Jungs raus hier auf Deutschland Zit Radio RTL. Entdecke neue Musik an diesem Dienstagnachmittag und gleich hier mal schön Klapper halten im Büro und tanzen im besten Fall mit Walk the Moon. Ich spiele dir Shut Up and Dance.
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2: Das Saarland, guten Tag. Die aktuelle Diskussion über eine Reform des Sozialstaats steht heute Nachmittag im Mittelpunkt des saarländischen Sozialgipfels in Saarbrücken. Unter dem Leitgedanken starker Sozialstaat, starke Demokratie sprechen sich Gewerkschaften, Kirchen sowie Sozial- und Wohlfahrtsverbände gegen Kürzungen im Sozialbereich aus. Stattdessen fordern sie eine Stärkung der sozialen Sicherungssysteme. Ein leistungsfähiger Sozialstaat sei entscheidend für den gesellschaftlichen Zusammenhalt und eine stabile Demokratie. Nach dem Brand einer Lagerhalle in Bollendorf im Eifelkreis Bitburg-Prüm Mitte Mai ist weiterhin nicht bekannt, welche Grundstücke und Gärten in der Umgebung durch asbesthaltige Brandrückstände betroffen sind und in welchem Ausmaß eine Belastung vorliegt.
3: Die Behörden empfehlen Anwohnern daher weiterhin besondere Vorsicht. Wie der SWR berichtet, sollten Brandrückstände nicht berührt oder aufgehoben werden. Zudem wird davon abgeraten, den Rasen zu mähen. Wie möglicherweise belastetes Material sowie Gras und Heckenschnitt entsorgt werden sollen, wird derzeit noch von den zuständigen Stellen geprüft. Jessica Vogedes, aktuelle Redaktion.
2: Luxemburg beteiligt sich mit 50 Millionen Euro am neuen internationalen Regenwaldfonds Tropical Forest Forever Facility. Ziel ist es, den Schutz tropischer Regenwälder zu fördern und so dem Klimawandel entgegenzuwirken. Der Fonds belohnt Länder finanziell, die ihre Wälder erhalten oder neue Waldflächen schaffen. Die Mittel stammen von Staaten und Investoren. Die Erträge aus den Investitionen werden an die beteiligten Waldschutzländer ausgeschüttet. Schlechte Nachrichten für Saarbahnpendler. Ab morgen früh stehen die nächsten Streiks an. Die Gewerkschaft der Lokomotivführer hat die Lokführerinnen und Lokführer dazu aufgerufen, 24 Stunden lang ihre Arbeit niederzulegen. Die GDL verlangt eine Lohnerhöhung von 8%. Darüber hinaus werden ein Weihnachtsgeld in Höhe eines vollen Monatsgehaltes sowie höhere Arbeitgeberzuschüsse zur betrieblichen Altersvorsorge gefordert. 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
4: Und hier der RTL-Verkehrsreport auf der A1 Trier Richtung Luxemburg-Stadt. Zwischen Potterspack und Munzbach ist die linke Spur wegen der Baustelle gesperrt. Auf der A6 Belgien Richtung Luxemburg-Stadt, auch hier wird gebaut zwischen Erdekapellen und Marmar. Dann geht's auf die A64 Trier Richtung Luxemburg-Stadt. Zwischen Rastplatz Sauertal und der Sauertalbrücke ist die rechte Fahrbahn heute bis ca. 17.30 Uhr gesperrt. Auf der A620 Saarbrücken Richtung Saarlouis zwischen Saarbrücken-Mahlstatter Brücke und Völklingen-Ost. Hier befindet sich eine Baustelle. 5 Kilometer staut es sich. Und auf der B49 Trier Wasserbillig die Ortsdurchfahrt Igel ist wegen Fahrbahnerneuerungen in beiden Richtungen momentan gesperrt.
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0: Nummer 1 auf Deutschlandshitradio RTL. 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
0: 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Jetzt Lola Young, hier ist Messi. 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

Weekend, Deutschlands Hitradio, RTL, WM-Wirbel, kurz vor dem Start, morgen am Donnerstag. Warum Schiedsrichter jetzt nicht in die USA einreisen darf, das hörst du gleich um 10 vor 4 in RTL aktuell. Und das hier ist Olivia Dean mit dem besten neuen Hit für dich, das ist Man I Need.

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1: Ich bin Philipp Ringe, guten Tag. Licht an in Reutlingen, denn nach dem massiven Blackout in Baden-Württemberg haben die meisten wieder Strom. Das teilen jetzt die Betreiber mit. Währenddessen gehen die Ermittlungen weiter. Wahrscheinlich war der Brand an einem Umspannwerk kein Unfall. Ermittler haben am Brandort offenbar einen Brandbeschleuniger gefunden. Ansonsten ist aber noch vieles unklar, etwa wer dahinter stecken könnte. Denn ein Bekennerschreiben oder ähnliches gibt es bisher nicht. In Deutschland gibt's immer mehr politische Straftaten von links und rechts. Mehr als 85.000 hat die Polizei im letzten Jahr gezählt. Das sind nochmal etwas mehr als 2024. David Riemer.
2: Einen leichten Anstieg gibt es insgesamt bei den politisch motivierten Gewalttaten, von denen der größte Teil auf das Konto von Tätern aus dem rechten Spektrum geht. Aber auch links motivierte Kriminalität nimmt stark zu. Innenminister Dobrindt führt das unter anderem auf mehr Gewalt gegen Polizistinnen und Polizisten zurück. Laut BKA-Präsident Münch spitzt sich die gesellschaftliche Stimmung zu, das Fundament der Demokratie wird angegriffen. Wesentliche Treiber sind aus seiner Sicht soziale Medien, über die Hasshetze und Propaganda verbreitet werden.
1: Geringe Mieten, viel Grün und der Wirtschaft geht's auch gut. Die Erfurter sind zurzeit die glücklichsten Menschen in Deutschland. Das zeigt der neue Glücksatlas. Im Ranking folgen dahinter dann Augsburg, Düsseldorf, Krefeld und Kiel. Berlin als Hauptstadt ist dagegen ziemlich abgeschlagen, hat sich zwar um 2 Plätze verbessert, liegt aber nur auf dem 35. Platz. Schlusslicht ist übrigens Rostock. Am Donnerstag geht's endlich los. Dann startet die Fußball-WM in den USA, Kanada und Mexiko. Aber ausgerechnet jetzt gibt's nochmal richtig WM-Ärger. Denn die harschen Visa-Regeln der USA machen offenbar Probleme. Einem Schiedsrichter aus Somalia wurde bereits die Einreise verweigert. Ein Stürmer der irakischen Nationalmannschaft über Stunden befragt. Und auch Fans sind anscheinend betroffen. Tina Eck berichtet.
3: Afrikas prominentester Schiedsrichter reist zurück nach Mogadischu. Somalia gehört zu den Ländern, die nach einer von Präsident Trump verhängten Regelungen unter einem generellen Einreiseverbot stehen. Auch Spieler aus der Schweiz, dem Irak, Iran und sogar Fans aus Schottland hatten Einreiseprobleme. FIFA-Präsident Infantino protestiert und stellt den reibungslosen Ablauf des Turniers in Frage. Das US-Außenministerium erklärt, dass man kooperativ sein wolle, die Bestimmungen aber ohne Ausnahmen durchsetzen werde.
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4: Wetter. Für Luxemburg, Trier, die Eifel und das Saarland. Den Nachmittag hindurch wechseln sich sonnige Abschnitte und Wolken ab. Dazu ist es windig, aber meist trocken. Die maximalen Temperaturen liegen zwischen 15 Grad in der Eifel und im Hochwald und 19 Grad an Saar und Mosel. Morgen wird es dann wieder ungemütlicher mit vielen Wolken, etwas Sonne und auch Schauer. Einzelne Gewitter sind auch möglich. Dazu wird es wieder kühler. Die Höchstwerte bewegen sich nur noch zwischen 11 und 17 Grad. Und hier der RTL-Verkehrsreport. Vorsicht auf der A1 Trier Richtung Luxemburg-Stadt. In Höhe Flachsweiler steht ein defektes Auto. Hier ist die Pannenspur blockiert. Dann geht's auf die A1 Köln-Koblenz Richtung Trier zwischen Wittlich-Mitte und Kreuz-Wittlich. Hier liegen Gegenstände auf der Fahrbahn. Und auf der A620 Saarbrücken Richtung Saarlouis zwischen Saarbrücken-Bismarckbrücke und Völklingen-Ost. 4 Kilometer staut es sich hier. Allen unterwegs, gute und sichere Fahrt.
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2: 16 Uhr haben wir's. Ich wünsche dir einen nicen Dienstag. Chris am Nachmittag für dich mit Fitzek for Free. 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

0: Best neuen Hits hier, BTS, RIM, RTL, Deutschland, Hitradio. Chris am Nachmittag, ganz viele locken gerade den Feierabend ein. Tanja noch nicht so richtig.
1: Meine Tochter hat ihre erste eigene Wohnung bekommen. Also sprich, wir helfen beim Renovieren und Laminat rausreißen
0: Wie
1: und
0: aufregend.
1: Neues Laminat kaufen.
0: Das klingt aber erstmal nach Arbeit, ehrlich gesagt.
1: Ja.
0: Immer wichtig, wenn man als Kind umzieht. Ich kenne das ja von mir selber aus. Selbst von meinem letzten Umzug. Und ich bin schon 30, über 30. Die Eltern müssen mehr schwitzen als man selbst. Da hat man alles richtig gemacht.
1: Ja, das stimmt. Ich habe schon einen Anruf bekommen, wo sie gesagt hat, nach der halben Decke hört sie auf. Ich soll zum Weiterschreiben kommen.

Louis Capaldi, Deutschland, Hitradio, RTL. Ey, wo ist die Zeit hin? 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Fußball-WM 2026 startet. Und auch die Stars stecken mitten in den WM-Vorbereitungen. Wie läuft's bei Heidi Klum, bei Claudia Obert, bei Stefan Raab? Das hörst du in der Morgen-Promi-Gruppe. Morgen kurz nach 6:30, natürlich bei Arno und der Morgen-Crew. 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Und jetzt die besten neuen Hits hier. Come

0: Birds, stehe mit dir im Stau. Hier ist Deutschlands Hitradio RTL. Ey, ab nach Hause an diesem Dienstag, gleich mit Leonie. Und die besten neuen Hits, die kriegst du von Dermot Kennedy. Bleib bei mir.
1: Und hier der RTL-Verkehrsreport. Vorsicht auf der A1 Trier Richtung Luxemburgstadt. In Höhe Flachsweiler steht ein defektes Auto. Hier ist die Pannenspur blockiert. Vorsicht auf der A13 Schengen Richtung Pétange. In der Auffahrt Dudelange-Bourange. Hier liegen Gegenstände auf der Fahrbahn. Es staut sich auf der A620 Saarbrücken Richtung Saarlouis. Zwischen Saarbrücken, Bismarckbrücke und Völklingen Ost 4 Kilometer. Auf der A1 Trier Richtung Köln-Koblenz. Zwischen Rastplatz Flussbach und Rastplatz Eifel Ost ist die rechte Fahrbahn wegen Markierungsarbeiten heute bis ca. 17 Uhr gesperrt. Und auf der A1 Trier Richtung Luxemburgstadt zwischen Pottersberg und Munsbach ist die linke Spur wegen Bauarbeiten gesperrt. Gute und auch sichere Fahrt.
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2: Jetzt. Kommst du gerade nicht dran vorbei in den Charts? Hier ist die nagelneue Olivia Rodrigo, The Cure.
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Taylor Swift, Deutschland Hit Radio RTL. Endlich wieder Strom in Baden-Württemberg, in Reutlingen, nach diesem mega Blackout von gestern. Alle Infos kriegst du gleich um 10 vor 5 in RTL aktuell. Jetzt Benson Boone hier am Nachmittag.

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0: Ich bin Philipp Ringel, guten Tag. Die Zahl der politischen Straftaten in Deutschland steigt. Im vergangenen Jahr hat die Polizei mehr als 85.000 gezählt. Nochmal etwas mehr als im Jahr 2024. Mehr von David Riemer.
1: Einen leichten Anstieg gibt es insgesamt bei den politisch motivierten Gewalttaten, von denen der größte Teil auf das Konto von Tätern aus dem rechten Spektrum geht. Aber auch links motivierte Kriminalität nimmt stark zu. Innenminister Dobrindt führt das unter anderem auf mehr Gewalt gegen Polizistinnen und Polizisten zurück. Laut BKA-Präsident Münch spitzt sich die gesellschaftliche Stimmung zu, das Fundament der Demokratie wird angegriffen. Wesentliche Treiber sind aus seiner Sicht soziale Medien, über die Hasshetze und Propaganda verbreitet werden.
0: Licht an in Reutlingen, denn nach dem massiven Blackout in Baden-Württemberg haben die meisten wieder Strom. Das teilen jetzt die Betreiber mit. Währenddessen gehen die Ermittlungen weiter. Wahrscheinlich war der Brand an einem Umspannwerk kein Unfall. Ermittler haben am Brandort offenbar einen Brandbeschleuniger gefunden. Ansonsten ist aber noch vieles unklar, etwa wer dahinter stecken könnte. Denn ein Bekennerschreiben oder Ähnliches gibt es bisher nicht. Sophia und Noah sind gerade voll im Trend, denn die beiden Namen waren auch im vergangenen Jahr die beliebtesten Babyvornamen in Deutschland. Das waren sie auch schon in den beiden Jahren davor. Bei den Mädchen außerdem in den Top 5 sind

0: Maria, Lena, Ella und Hanna. Bei den Jungs kommen nach Noah, Matteo, Theo, Leo und Emil. Geld zurück, wenn der Flieger deutlich zu spät kommt. Das fordern jetzt Deutschland und Frankreich. Der Plan 250 Euro bei 3 Stunden Verspätung. Außerdem sollen Airlines ihren Kunden bei einer Verspätung einen direkten Link zum Antragsformular schicken müssen. Aktuell laufen ja Verhandlungen über neue Fluggastrechte, die kommen aber nicht so wirklich voran. Und so langsam läuft die Zeit ab, denn bis Montag muss eine Einigung stehen. Geringe Mieten, viel Grün und der Wirtschaft geht's auch gut. Die Erfurter sind zurzeit die glücklichsten Menschen in Deutschland. Das zeigt der neue Glücksatlas. Im Ranking folgen dahinter dann Augsburg, Düsseldorf, Krefeld und Kiel. Berlin als Hauptstadt ist dagegen ziemlich abgeschlagen, hat sich zwar um 2 Plätze verbessert, liegt aber nur auf dem 35. Platz. Schlusslicht ist übrigens Rostock. Neue Verwendung für den verstorbenen Buckelwal Timmy. Ein Teil des Wals kommt nämlich in eine Fabrik. Der wird dort aufbereitet. Aus dem Fett wird etwa Biodiesel und Knochen, Sehnen und Haut zum Beispiel zu Biobrennstoff für ein Zementwerk. Einen anderen Teil hat sich übrigens ein Museum in der dänischen Hauptstadt Kopenhagen gesichert. 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
1: Wetter. Für Luxemburg, Trier, die Eifel und das Saarland. Den Nachmittag hindurch wechseln sich sonnige Abschnitte und Wolken ab. Dazu ist es windig, aber meist trocken. Die maximalen Temperaturen liegen zwischen 15 Grad in der Eifel und im Hochwald und 19 Grad an Saar und Mosel. Morgen wird es dann wieder ungemütlicher mit vielen Wolken, etwas Sonne und auch Schauer. Einzelne Gewitter sind auch möglich. Dazu wird es wieder kühler. Die Höchstwerte bewegen sich nur noch zwischen 11 und 17 Grad. Und hier der RTL-Verkehrsreport auf der 1 Saarbrücken Richtung Trier. Zwischen Tholey-Hasborn und Nonnweiler-Primstal stehen defekte LKW. Es liegen Gegenstände auf der Fahrbahn. Auf der B268 Kreisel Ludwigsberg in Saarbrücken Richtung Westspange kam es zu einem Unfall. Hier sind Personen auf der Fahrbahn. Auf der N10 in Luxemburg zwischen Machtum und Wormeldange kam es zu einem Unfall mit einem Traktor. Das Fahrzeug liegt auf der Straße. Allen unterwegs, gute und auch sichere Fahrt.
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2: 17 Uhr haben wir es. Komm entspannt in diesen Dienstag Feierabend. Christoph Nachmittag bei dir. 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

0: Das ist Deutschlands Hitradio RTL. Chris am Nachmittag hier mit dem besten neuen Hits jetzt. Kato John, Turn the Lights Off. Ja, und Kerstin kann sich freuen. Die hat die dicken Staus nämlich schon hinter sich.
1: Ja, und dann was zu essen machen und dann Beine hoch, Feierabend genießen und ja, runterchillen. Weil morgen geht's ja wieder los.
0: Beine hoch und runterchillen ist genau mein Lebensmotto. Das ist doch super.
1: Ja.

Gigi Paris hier auf Deutschlandshitradio RTL. Ich habe gleich einen neuen Hit aus Florida für dich von Dominic Fike. Und ich sag dir, der ist kürzer als die Rotphase deiner nächsten Ampel auf dem Weg nach Hause. Kannst ja gleich mal testen. Direkt nach Mikey's Mind, Papa Ute.

0: kürzer als die Rotphase deiner letzten Ampel auf dem Feierabendweg. Baby Doll von Dominik Feig. Entdecke neue Musik auf Deutschlandset Radio RTL. Gleich Dua Lipa, frisch verheiratet, hier bei Wiener Show.
1: Hier der RTL-Verkehrsreport. Vorsicht auf der A13, Schengen Richtung Pétange. In der Auffahrt Keil stehen defektes Auto. Dann geht's auf die B268 Saarbrücken-Ludwigskreisel Richtung Saarbrücken-Westspange. Hier kam es zu einem Unfall. Es sind Personen auf der Fahrbahn und es staut sich. Auf der L114 zwischen Altstadt und Abzweig nach Limbach in beiden Richtungen liegen Gegenstände auf der Fahrbahn. Dann geht's auf die N10 in Luxemburg. Zwischen Machtum und Wormeldange kam es zu einem Unfall mit einem Traktor. Das Fahrzeug liegt auf der Straße. Wegen Bergungsarbeiten ist die Fahrbahn momentan gesperrt. Und alle Infos, die gibt es auch online über rtlradio.de. Gute und auch sichere Fahrt.
2: RTL, Deutschlands Hitradio mit einem der sportlichen Highlights in diesem Sommer. Denn Ende Juni gehen beim internationalen Trierer Stadtlauf wieder tausende Läufer an den Start. Seit Jahrzehnten eins der Top-Sport-Events in der Großregion. Und in diesem Jahr wird sogar Jubiläum gefeiert. Organisationsleiter Nicolas Klein.
3: In diesem Jahr, am 28. Juni, gibt es die 40. Auflage des internationalen Trierer Stadtlaufs.
2: Und nicht zuletzt durch die geschichtsträchtige Laufstrecke hat der Lauf seinen ganz besonderen Reiz. Und in diesem Jahr auch einige Neuerungen.
3: Es gibt eine neue Streckenführung und ich sag mal so, mehr Sightseeing durch Trier laufen zu erleben, ist nicht möglich. Wir haben gleichzeitig noch das Altstadtfest sonntags in der Innenstadt, von daher ist die Stimmung auch relativ gut. Es ist ein einmaliges Erlebnis für Groß und Klein, einfach für die ganze Familie.
2: Und bei den unterschiedlichen Disziplinen ist für jeden Läufer die richtige Herausforderung dabei.
3: Wir haben ganz viele verschiedene Distanzen, von 10 Kilometer Halbmarathon, Jugendlauf, in diesem Jahr einen exakt vermessenen 5-Kilometer Lauf und natürlich für die ganz Kleinen den RTL-Radio Bambini-Lauf über 300 Meter.
2: In diesem Jahr gehen auch wieder einige hochkarätige Athleten an den Start.
3: Der Samu Hitwi, unser Läufer aus dem eigenen Verein, nutzt dieses Rennen für den Halbmarathon als Testlauf für die in 6 Wochen später beginnenden Europameisterschaften in Birmingham. Ebenfalls dabei der aktuelle Europameister von 2022, Richard Ringer. Er jedoch läuft die 10 Kilometer als Probelauf für die Europameisterschaft.
2: Die Anmeldungen zum Startlauf laufen derzeit auf Hochtouren. Also am besten jetzt noch ganz schnell Startplätze sichern.
3: Unser Limit liegt in diesem Jahr bei 4.500. Wir haben das Limit im Vergleich zum letzten Jahr ein wenig erhöht. Es lohnt sich mitzulaufen und vor allen Dingen meldet euch bitte rechtzeitig an, weil ausverkauft ist ausverkauft und wir können nicht weitere Startplätze zulassen.
2: Der 40. internationale Trierer Stadtlauf. Sonntag, den 28. Juni durch die historische Kulisse der Innenstadt von Trier. Alle Infos jetzt online über triererstadtlauf.de.
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0: Alex Vaughan mit Ordinary, hier ist Deutschlands Hit Radio RTL. Wenn du dich gerne schämst, vor allem über dich selbst, dann morgen auf jeden Fall Atem und die Morgenshow einschalten. Verena und Simon spielen nämlich mein Lieblingsspiel im Quizwoch.
1: Marken-Mystery spielen wir.
0: So toll.
1: Wir müssen wissen, wie man verschiedene Marken und Brands richtig ausspricht. Ja. Ist nicht so einfach.
0: Tatsächlich.
1: Das haben wir in den letzten Runden schon bemerkt. Mal gucken, wie es morgen wird um 5:05. Marken-Mystery.
0: Ich schäme mich nach jeder Folge, weil ich so denke, das hast du also 30 Jahre lang falsch ausgesprochen.
1: Ja, ja.
0: Super. Also einschalten, mitlachen, Arno und die Morgenshow. Deutschlands lustigste Morgensendung und das hier sind Coldplay, We Pray.

0: Nico Santos, Deutschlands Hitradio RTL. Hier ist Chris und ich hoffe, du bist ready für die neuesten Promi-News gleich im RTL-Fernsehen.
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0: Nicht verpassen, bei mir vor die Top 6 um 6 und jetzt Tame Impala und Janine mit Dracula. 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

0: Ich bin Philipp Ringel, guten Tag. Die Zahl der politischen Straftaten in Deutschland steigt. Im vergangenen Jahr hat die Polizei mehr als 85.000 gezählt. Nochmal etwas mehr als im Jahr 2024. Mehr von David Riemer.
1: Einen leichten Anstieg gibt es insgesamt bei den politisch motivierten Gewalttaten, von denen der größte Teil auf das Konto von Tätern aus dem rechten Spektrum geht. Aber auch links motivierte Kriminalität nimmt stark zu. Innenminister Dobrindt führt das unter anderem auf mehr Gewalt gegen Polizistinnen und Polizisten zurück. Laut BKA-Präsident Münch spitzt sich die gesellschaftliche Stimmung zu, das Fundament der Demokratie wird angegriffen. Wesentliche Treiber sind aus seiner Sicht soziale Medien, über die Hasshetze und Propaganda verbreitet werden.
0: Licht an in Reutlingen, denn nach dem massiven Blackout in Baden-Württemberg haben die meisten wieder Strom. Das teilen jetzt die Betreiber mit. Währenddessen gehen die Ermittlungen weiter. Wahrscheinlich war der Brand an einem Umspannwerk kein Unfall. Ermittler haben am Brandort offenbar einen Brandbeschleuniger gefunden. Ansonsten ist aber noch vieles unklar, etwa wer dahinter stecken könnte. Denn ein Bekennerschreiben oder Ähnliches gibt es bisher nicht. Nächster Umfrageschock für die SPD. Die Sozialdemokraten rutschen im aktuellen RTL-NTV-Trendbarometer auf den schlechtesten Wert seit Jahren und kommen nur noch auf 11%. Die Union kann sich um einen Punkt verbessern, liegt jetzt bei 22%. Mit Abstand stärkste Kraft bleibt aber die AfD mit 27%. Die Grünen liegen unverändert bei 15%, ebenso die Linke mit 11% und die FDP mit 5%. Sophia und Noah sind gerade voll im Trend, denn die beiden Namen waren auch im vergangenen Jahr die beliebtesten Babyvornamen in Deutschland. Das waren sie auch schon in den beiden Jahren davor. Bei den Mädchen außerdem in den Top 5 sind Mia, Lena, Ella und Hanna. Bei den Jungs kommen nach Noah Matteo, Theo, Leo und Emil. Schnell mal eine WhatsApp-Nachricht verschickt oder kurz telefoniert. Handy am Steuer ist mittlerweile eine ziemlich gefährliche Gewohnheit geworden, sagt jetzt der ADAC. Knapp 3% der Autofahrer nutzt das Smartphone während der Fahrt. Claudia Wächter.
2: Der ADAC fordert deshalb mehr Kontrollen und warnt, wir sind quasi blind unterwegs, wenn wir auch nur einige Sekunden aufs Display schauen. Und die Ausrede, ich kann Multitasking, zieht da nicht. Wir reagieren nämlich zu spät oder gar nicht, wenn wir abgelenkt sind, so die Experten. Das geht natürlich auch für alle, die auf dem E-Scooter oder Rad unterwegs sind. Überraschend auch laut einer anderen Studie, vor allem Männer fummeln während der Fahrt am Handy rum.
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3: Wetter. Für Luxemburg, Trier, die Eifel und das Saarland. Mit einem Wechsel von Sonne und Wolken geht's in den Feierabend bei aktuell 15 bis 18 Grad. In der Nacht werden die Wolken dichter, vereinzelt

0: Regnet es, oft bleibt es aber auch trocken, dabei fallen die Temperaturen auf 9 bis 5 Grad. Morgen wird es dann wieder ungemütlicher mit vielen Wolken, etwas Sonne und Schauer, auch einzelne Gewitter sind möglich, dazu weht ein stürmischer Wind. Es wird auch kühler, die Höchstwerte liegen nur noch zwischen 11 und 17 Grad. Hier der RTL-Verkehrsreport. Vorsicht auf der A8 Saarlouis Richtung Luxemburg-Stadt zwischen Rehlingen und Merzig. Hier liegen Gegenstände auf der Fahrbahn. Vorsicht auf der A13 Schengen Richtung Pittange. In der Auffahrt keilscht ein defektes Auto. Dann geht's auf die N10 zwischen Machtum und Wormeldange. Kam es zu einem Unfall mit einem Traktor. Die Straße ist wegen Bergungsarbeiten komplett gesperrt. Allen unterwegs, gute Fahrt.
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2: 18 Uhr haben wir es. Besten, was haben wir heute? Dienstag Feierabend mit mir, Chris, am Nachmittag. 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Erlebe seine Megashow. 20 Jahre Sebastian Fitzek live am 8. August in Berlin. Morgen die nächsten Tickets ab 6 bei Arno und der Morgenshow. Und jetzt die Top 6 um 6. Bleibt Angels Above Me von Stickfigure und MBD an der Spitze. Wir starten den Countdown mit Platz 6. Hier ist The Second Voice, Let Me Be.
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Das ist die 5 in den Top 6 um 6. Ray, Where's My Husband? RTL Deutschland Sit Radio. Und ich will jetzt natürlich rausfinden, wer sich die 1 holt an diesem Dienstagfeierabend. Macht's Ariana Grande? Die ist noch im Rennen mit Hey, That I Made You Love Me. Dann hätte ich auch noch Teddy Swims mit dabei, Mr. Neudoll. Oder dieser fette Party-Mix hier, Angels Above Me von Stick Figure im MBD-Mix. Also, wer klärt sich die Pole Position heute? Wir finden es zusammen raus. In den nächsten Minuten gönnen uns jetzt die 4. Hier ist Harry Styles mit den American Girls. 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

0: Mr. Know-It-All, das ist Teddy Swims auf der 2 in den Top 6 um 6 hier, RTL Deutschland Zit Radio. Finale jetzt bei mir im Countdown mit Katrin in der Show. Katrin, schon im Feierabend oder bist du auch noch fleißig gerade?
1: Nein, im Feierabend.
0: Sehr schön.
1: Ich führe RTL.
0: Hast du dir verdient. Danke dafür. Ich habe die 1 des Tages für dich. Wer ist vorne?
1: Angel of Both Me.
0: Ja, Stickfigure.

0: Wow, Stick Figure, Angels Above Me im MBD-Mix. Weiter die Eins in den Top 6 um 6. Hier ist RTL Deutschland Hit Radio. Gleich mit ganz neuer Musik von Martin Garrix und Ed Sheeran für den Dienstagfeierabend. Klingt richtig gut, die Nummer.
1: Und hier der RTL Verkehrsreport. Vorsicht auf der N10 zwischen Machtum und Wormeldange. Hier kommt es immer noch zu Behinderungen nach einem Unfall mit einem Traktor. Die Straße ist immer noch wegen Bergungsarbeiten gesperrt. Vorsicht auf der B7 Richtung Norden. In der Ausfahrt Ettelbrück kam es zu einem Unfall. Eine Fahrbahn ist blockiert. Eine Baustelle befindet sich auf der A6er Brücke in Richtung Mannheim zwischen St. Ingbert West und Rohrbach. Hier ist eine Spur gesperrt. Auf der A620 staut es sich Saarbrücken Richtung Saarlouis zwischen Saarbrücken-Mahlstatter Brücke und Völklingen-Ost. Hier dauert es ungefähr eine Viertelstunde länger. Alle Infos, die gibt's auch online über rtlradio.de. Euch allen unterwegs, gute und auch sichere Fahrt.

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2: Jetzt. Also wenn ich jetzt auf Martin Garrix und Ed Sheeran hören würde, ne, dann dürfte ich nichts anderes mehr spielen hier bei mir in der Show. Dann müsste ich ihren neuen Hit jetzt einfach in Dauerschleife packen. Machen wir das? Hier ist Repeated, neue Martin Garrix und Ed Sheeran. Stay.

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Chris hier. Ich muss gestehen, ich bin noch gar nicht in WM-Laune, aber morgen geht's wirklich schon los, ne? Fußball-WM 2026. Auch die Stars bereiten sich schon vor. Wie läuft's? Bei Heidi Klum, bei Claudia Obert und Stefan Raab. Das hörst du in der Morgengroup Promi-Gruppe. Morgen kurz nach 6:30 natürlich bei Ahnung und der Morgengroup. Deutschlands lustigster Morgen. Hier ist Marc Ember. Belong Together. Habt einen nice Feierabend.

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0: Ich bin Philipp Ringe. Guten Abend. Die Zahl der politischen Straftaten in Deutschland steigt. Im vergangenen Jahr hat die Polizei mehr als 85.000 gezählt. Nochmal etwas mehr als im Jahr 2024. Mehr von David Riemer.
1: Einen leichten Anstieg gibt es insgesamt bei den politisch motivierten Gewalttaten, von denen der größte Teil auf das Konto von Tätern aus dem rechten Spektrum geht. Aber auch linksmotivierte Kriminalität nimmt stark zu. Innenminister Dobrindt führt das unter anderem auf mehr Gewalt gegen Polizistinnen und Polizisten zurück. Laut BKA-Präsident Münch spitzt sich die gesellschaftliche Stimmung zu, das Fundament der Demokratie wird angegriffen. Wesentliche Treiber sind aus seiner Sicht soziale Medien, über die Hasshetze und Propaganda verbreitet werden.
0: Licht an in Reutlingen, denn nach dem massiven Blackout in Baden-Württemberg haben die meisten wieder Strom. Das teilen jetzt die Betreiber mit. Währenddessen gehen die Ermittlungen weiter. Wahrscheinlich war der Brand an einem Umspannwerk kein Unfall. Ermittler haben am Brandort offenbar einen Brandbeschleuniger gefunden. Ansonsten ist aber noch vieles unklar, etwa wer dahinter stecken könnte. Denn ein Bekennerschreiben oder Ähnliches gibt es bisher nicht. Nächster Umfrageschock für die SPD. Die Sozialdemokraten rutschen im aktuellen RTL-NTV-Trendbarometer auf den schlechtesten Wert seit Jahren und kommen nur noch auf 11%. Die Union kann sich um einen Punkt verbessern, liegt jetzt bei 22%. Mit Abstand stärkste Kraft bleibt aber die AfD mit 27%. Die Grünen liegen unverändert bei 15%, ebenso die Linke mit 11% und die FDP mit 5%. Geringe Mieten, viel Grün und der Wirtschaft geht's auch gut. Die Erfurter sind zurzeit die glücklichsten Menschen in Deutschland. Das zeigt der neue Glücksatlas. Im Ranking folgen dahinter dann Augsburg, Düsseldorf, Krefeld und Kiel. Berlin als Hauptstadt ist dagegen ziemlich abgeschlagen, hat sich zwar um 2 Plätze verbessert, liegt aber nur auf dem 35. Platz. Schlusslicht ist übrigens Rostock. Schnell mal eine WhatsApp-Nachricht verschickt oder kurz telefoniert. Handy am Steuer ist mittlerweile eine ziemlich gefährliche Gewohnheit geworden, sagt jetzt der ADAC. Knapp 3% der Autofahrer nutzt das Smartphone während der Fahrt. Claudia Wächter.
2: Der ADAC fordert deshalb mehr Kontrollen und warnt, wir sind quasi blind unterwegs, wenn wir auch nur einige Sekunden aufs Display schauen. Und die Ausrede, ich kann Multitasking, zieht da nicht. Wir reagieren nämlich zu spät oder gar nicht, wenn wir abgelenkt sind, so die Experten. Das geht natürlich auch für alle, die auf dem E-Scooter oder Rad unterwegs sind. Überraschend auch laut einer anderen Studie, vor allem Männer fummeln während der Fahrt am Handy rum.
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3: RTL Wetter. Für Luxemburg, Trier, die Eifel und das Saarland. Mit einem Wechsel von Sonne und Wolken geht's in den Feierabend bei aktuell 15 bis 18 Grad. In der Nacht werden die Wolken dichter, vereinzelt regnet es, oft bleibt's aber auch trocken. Dabei fallen die Temperaturen auf 9 bis 5 Grad. Morgen wird's dann wieder ungemütlicher mit vielen Wolken, etwas Sonne und Schauer. Auch einzelne Gewitter sind möglich. Dazu weht ein stürmischer Wind. Es wird auch kühler, die Höchstwerte liegen nur noch zwischen 11 und 17 Grad. Und hier der RTL-Verkehrsreport. Vorsicht auf der A8 Neunkirchen Richtung Saarlouis zwischen Elversberg und der Sulzbachtalbrücke. Hier kam es zu einem Unfall. Die rechte Fahrbahn ist blockiert. Dann geht's auf die A64 Trier Richtung Luxemburgstadt zwischen Trier und dem Rastplatz Sauertal. Hier liegt ein Reifen auf der Fahrbahn. Auf der B7 Richtung Norden in der Ausfahrt Ettelbrück kam es zu einem Unfall. Eine Fahrbahn ist blockiert. Gute Fahrt.
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0: Ich bin Philipp Ringe und das sind die wichtigsten Meldungen des Tages. Die Zahl der politischen Straftaten in Deutschland steigt. Im vergangenen Jahr hat die Polizei mehr als 85.000 gezählt, nochmal etwas mehr als im Jahr 2024. Mehr von David Riemer.
1: Einen leichten Anstieg gibt es insgesamt bei den politisch motivierten Gewalttaten, von denen der größte Teil auf das Konto von Tätern aus dem rechten Spektrum geht. Aber auch links motivierte Kriminalität nimmt stark zu. Innenminister Dobrindt führt das unter anderem auf mehr Gewalt gegen Polizistinnen und Polizisten zurück. Laut BKA-Präsident Münch spitzt sich die gesellschaftliche Stimmung zu, das Fundament der Demokratie wird angegriffen. Wesentliche Treiber sind aus seiner Sicht soziale Medien, über die Hasshetze und Propaganda verbreitet werden.
0: Die Diätenerhöhung der Bundestagsabgeordneten in diesem Jahr ist vom Tisch. Union und SPD haben sich offenbar darauf geeinigt. Und auch alle anderen Parteien haben wohl schon signalisiert, dass sie einem entsprechenden Gesetzesentwurf zustimmen werden. Eigentlich sollten die Diäten ab Juli um fast 500 Euro steigen. Verhungern werden die Abgeordneten deshalb aber nicht. Pro Monat gibt's ohne die Erhöhung immerhin bereits rund 11.800 Euro. Licht an in Reutlingen, denn nach dem massiven Blackout läuft der Strom wieder, teilen die Betreiber mit. Währenddessen gehen die Ermittlungen weiter. Wahrscheinlich war der Brand an einem Umspannwerk kein Unfall. Ermittler haben am Brandort offenbar einen Brandbeschleuniger gefunden. Ansonsten ist aber noch vieles unklar, etwa wer dahinter stecken könnte. Denn ein Bekennerschreiben oder ähnliches gibt es bisher nicht. Geringe Mieten, viel Grün und der Wirtschaft geht's auch gut. Die Erfurter sind zurzeit die glücklichsten Menschen in Deutschland. Das zeigt der neue Glücksatlas. Im Ranking folgen dahinter dann Augsburg, Düsseldorf, Krefeld und Kiel. Berlin als Hauptstadt ist dagegen ziemlich abgeschlagen, hat sich zwar um 2 Plätze verbessert, liegt aber nur auf dem 35. Platz. Schlusslicht ist übrigens Rostock. Sophia und Noah sind gerade voll im Trend, denn die beiden Namen waren auch im vergangenen Jahr die beliebtesten Babyvornamen in Deutschland. Das waren sie auch schon in den beiden Jahren davor. Bei den Mädchen außerdem in den Top 5 sind Mia, Lena, Ella und Hanna. Bei den Jungs kommen nach Noah Matteo, Theo, Leo und Emil. Die Crew der NASA Artemis 3 Mission steht und ein Deutscher ist nicht dabei. Der Italiener Luca Parmitano wird als erster Europäer am Mondprogramm der US-Raumfahrtbehörde teilnehmen. Tina Eck berichtet.
2: Bei der Artemis 3 kommt alles anders als man dachte. Statt Mondlandung gibt's 2-wöchige Ankoppelmanöver mit dem Blue Origin Lander von Amazon-Gründer Jeff Bezos und dem Starship von Elon Musk SpaceX. Diese Kooperation ist auch bei künftigen Mondmissionen geplant. Die deutschen Astronauten Alexander Gerst und Matthias Maurer bleiben zu Hause und ob sie bei Artemis 4 mitfliegen werden, ist unklar. Luca Parmitano ist ein erfahrener Raumfahrer und war schon mehrfach an ISS-Undock-Manövern beteiligt.
0: Und das waren die wichtigsten Meldungen des Tages. 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
3: Wetter. Für Luxemburg, Trier, die Eifel und das Saarland. Es ist meist dicht bewölkt, örtlich kann es regnen, oft bleibt es aber auch trocken. Dabei sinken die Temperaturen auf 9 bis 5 Grad. Tagsüber wird es ungemütlich mit etwas Sonne, vielen Wolken, aus denen sich Schauer entwickeln. Auch einzelne Gewitter sind möglich. Dazu weht wieder ein kühler Wind und die Höchstwerte liegen zwischen 11 bis 17 Grad. Und hier noch die Verkehrsinformationen. Auf der

0: in Saarbrück in Richtung Trier zwischen Mehring und dem Rastplatz Mehringer Höhe ist die linke Fahrbahn gesperrt. Dann geht's auf die A6 Arlon Richtung Luxemburg-Stadt. In Höhe Sterpenich ist die Überholspur gesperrt. Und auch auf der A6 Saarbrücken Richtung Mannheim wird gebaut. Zwischen St. Ingbert West und Rohrbach. Hier ist nur eine Spur frei. Auf der A13 Pittonsch Richtung Schengen im Tunnel Markusberg ist die linke Spur gesperrt. Euch allen unterwegs eine gute und sichere Fahrt.
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0: Tages. Die Zahl der politischen Straftaten in Deutschland steigt. Im vergangenen Jahr hat die Polizei mehr als 85.000 gezählt. Nochmal etwas mehr als im Jahr 2024. Mehr von David Riemer.
1: Einen leichten Anstieg gibt es insgesamt bei den politisch motivierten Gewalttaten, von denen der größte Teil auf das Konto von Tätern aus dem rechten Spektrum geht. Aber auch links motivierte Kriminalität nimmt stark zu. Innenminister Dobrindt führt das unter anderem auf mehr Gewalt gegen Polizistinnen und Polizisten zurück. Laut BKA-Präsident Münch spitzt sich die gesellschaftliche Stimmung zu, das Fundament der Demokratie wird angegriffen. Wesentliche Treiber sind aus seiner Sicht soziale Medien, über die Hasshetze und Propaganda verbreitet werden.
0: Die Diätenerhöhung der Bundestagsabgeordneten in diesem Jahr ist vom Tisch. Union und SPD haben sich offenbar darauf geeinigt. Und auch alle anderen Parteien haben wohl schon signalisiert, dass sie einem entsprechenden Gesetzesentwurf zustimmen werden. Eigentlich sollten die Diäten ab Juli um fast 500 Euro steigen. Verhungern werden die Abgeordneten deshalb aber nicht. Pro Monat gibt's ohne die Erhöhung immerhin bereits rund 11.800 Euro. Licht an in Reutlingen, denn nach dem massiven Blackout läuft der Strom wieder, teilen die Betreiber mit. Währenddessen gehen die Ermittlungen weiter. Wahrscheinlich war der Brand an einem Umspannwerk kein Unfall. Ermittler haben am Brandort offenbar einen Brandbeschleuniger gefunden. Ansonsten ist aber noch vieles unklar, etwa wer dahinter stecken könnte. Denn ein Bekennerschreiben oder ähnliches gibt es bisher nicht. Geringe Mieten, viel Grün und der Wirtschaft geht's auch gut. Die Erfurter sind zurzeit die glücklichsten Menschen in Deutschland. Das zeigt der neue Glücksatlas. Im Ranking folgen dahinter dann Augsburg, Düsseldorf, Krefeld und Kiel. Berlin als Hauptstadt ist dagegen ziemlich abgeschlagen, hat sich zwar um 2 Plätze verbessert, liegt aber nur auf dem 35. Platz. Schlusslicht ist übrigens Rostock. Sophia und Noah sind gerade voll im Trend, denn die beiden Namen waren auch im vergangenen Jahr die beliebtesten Babyvornamen in Deutschland. Das waren sie auch schon in den beiden Jahren davor. Bei den Mädchen außerdem in den Top 5 sind Mia, Lena, Ella und Hanna. Bei den Jungs kommen nach Noah Matteo, Theo, Leo und Emil. Die Crew der NASA Artemis 3 Mission steht und ein Deutscher ist nicht dabei. Der Italiener Luca Parmitano wird als erster Europäer am Mondprogramm der US-Raumfahrtbehörde teilnehmen. Tina Eck berichtet.
2: Bei der Artemis 3 kommt alles anders als man dachte. Statt Mondlandung gibt's 2-wöchige Ankoppelmanöver mit dem Blue Origin Lander von Amazon-Gründer Jeff Bezos und dem Starship von Elon Musk SpaceX. Diese Kooperation ist auch bei künftigen Mondmissionen geplant. Die deutschen Astronauten Alexander Gerst und Matthias Maurer bleiben zu Hause und ob sie bei Artemis 4 mitfliegen werden, ist unklar. Luca Parmitano ist ein erfahrener Raumfahrer und war schon mehrfach an ISS-Undock-Manövern beteiligt.
0: Und das waren die wichtigsten Meldungen des Tages. 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
3: Wetter. Für Luxemburg-Trier, die Eifel und das Saarland. Es ist meist dicht bewölkt, örtlich kann es regnen, oft bleibt es aber auch trocken. Dabei sinken die Temperaturen auf 9 bis 5 Grad. Tagsüber wird es ungemütlich mit etwas Sonne, vielen Wolken, aus denen sich Schauer entwickeln. Auch einzelne Gewitter sind möglich. Dazu weht wieder ein kühler Wind und die Höchstwerte liegen zwischen 11 bis 17 Grad. Und hier noch die Verkehrsinformationen. Auf der A1 Saarbrücken Richtung Trier zwischen Mehring und dem Rastplatz Mehringer Höhe ist die linke Fahrbahn gesperrt. Dann geht's auf die A6 Arlon Richtung Luxemburg-Stadt. In Höhe Sterpenich ist die Überholspur gesperrt. Und auch auf der A6 Saarbrücken Richtung Mannheim wird gebaut zwischen St. Ingbert West und Rohrbach. Hier ist nur eine Spur frei. Auf der A13 Pittonsch Richtung Schengen im Tunnel Markusberg ist die linke Spur gesperrt. Euch allen unterwegs eine gute und sichere Fahrt.
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1: Ich bin Philipp Ringe und das sind die wichtigsten Meldungen des Tages. Die Zahl der politischen Straftaten in Deutschland steigt. Im vergangenen Jahr hat die Polizei mehr als 85.000 gezählt. Nochmal etwas mehr als im Jahr 2024. Mehr von David Riemer.
2: Einen leichten Anstieg gibt es insgesamt bei den politisch motivierten Gewalttaten, von denen der größte Teil auf das Konto von Tätern aus dem rechten Spektrum geht. Aber auch linksmotivierte Kriminalität nimmt stark zu. Innenminister Dobrindt führt das unter anderem auf mehr Gewalt gegen Polizistinnen und Polizisten zurück. Laut BKA-Präsident Münch spitzt sich die gesellschaftliche Stimmung zu, das Fundament der Demokratie wird angegriffen. Wesentliche Treiber sind aus seiner Sicht Sozialismus.

0: Ermittler haben am Brandort offenbar einen Brandbeschleuniger gefunden. Ansonsten ist aber noch vieles unklar, etwa wer dahinter stecken könnte, denn ein Bekennerschreiben oder Ähnliches gibt es bisher nicht. Geringe Mieten, viel Grün und der Wirtschaft geht's auch gut. Die Erfurter sind zurzeit die glücklichsten Menschen in Deutschland. Das zeigt der neue Glücksatlas. Im Ranking folgen dahinter dann Augsburg, Düsseldorf, Krefeld und Kiel. Berlin als Hauptstadt ist dagegen ziemlich abgeschlagen, hat sich zwar um 2 Plätze verbessert, liegt aber nur auf dem 35. Platz. Schlusslicht ist übrigens Rostock. Sophia und Noah sind gerade voll im Trend, denn die beiden Namen waren auch im vergangenen Jahr die beliebtesten Babyvornamen in Deutschland. Das waren sie auch schon in den beiden Jahren davor. Bei den Mädchen außerdem in den Top 5 sind Mia, Lena, Ella und Hannah. Bei den Jungs kommen nach Noah Matteo, Theo, Leo und Emil. Die Crew der NASA Artemis 3 Mission steht und ein Deutscher ist nicht dabei. Der Italiener Luca Parmitano wird als erster Europäer am Mondprogramm der US-Raumfahrtbehörde teilnehmen. Tina Eck berichtet.
1: Bei der Artemis 3 kommt alles anders als man dachte. Statt Mondlandung gibt's 2-wöchige Ankoppelmanöver mit dem Blue Origin Lander von Amazon-Gründer Jeff Bezos und dem Starship von Elon Musk SpaceX. Diese Kooperation ist auch bei künftigen Mondmissionen geplant. Die deutschen Astronauten Alexander Gerst und Matthias Maurer bleiben zu Hause und ob sie bei Artemis 4 mitfliegen werden, ist unklar. Luca Parmitano ist ein erfahrener Raumfahrer und war schon mehrfach an ISS-Undock-Manövern beteiligt.
0: Und das waren die wichtigsten Meldungen des Tages. 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
2: Wetter. Für Luxemburg-Trier, die Eifel und das Saarland. Es ist meist dicht bewölkt, örtlich kann es regnen, oft bleibt es aber auch trocken. Dabei sinken die Temperaturen auf 9 bis 5 Grad. Tagsüber wird es ungemütlich mit etwas Sonne, vielen Wolken, aus denen sich Schauer entwickeln. Auch einzelne Gewitter sind möglich. Dazu weht wieder ein kühler Wind und die Höchstwerte liegen zwischen 11 bis 17 Grad. Und hier noch die Verkehrsinformationen. Auf der A1 Saarbrücken Richtung Trier zwischen Mehringen und dem Rastplatz Mehringer Höhe ist die linke Fahrbahn gesperrt. Dann geht's auf die A6 Arlon Richtung Luxemburg-Stadt. In Höhe Sterpenich ist die Überholspur gesperrt. Und auch auf der A6 Saarbrücken Richtung Mannheim wird gebaut zwischen St. Ingbert West und Rohrbach. Hier ist nur eine Spur frei. Auf der A13 Pittonsch Richtung Schengen im Tunnel Markusberg ist die linke Spur gesperrt. Euch allen unterwegs eine gute und sichere Fahrt.
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0: Tag. Ich bin Philipp Ringe und das sind die wichtigsten Meldungen des Tages. Die Zahl der politischen Straftaten in Deutschland steigt. Im vergangenen Jahr hat die Polizei mehr als 85.000 gezählt. Nochmal etwas mehr als im Jahr 2024. Mehr von David Riemer.
1: Einen leichten Anstieg gibt es insgesamt bei den politisch motivierten Gewalttaten, von denen der größte Teil auf das Konto von Tätern aus dem rechten Spektrum geht. Aber auch links motivierte Kriminalität nimmt stark zu. Innenminister Dobrindt führt das unter anderem auf mehr Gewalt gegen Polizistinnen und Polizisten zurück. Laut BKA-Präsident Münch spitzt sich die gesellschaftliche Stimmung zu, das Fundament der Demokratie wird angegriffen. Wesentliche Treiber sind aus seiner Sicht soziale Medien, über die Hasshetze und Propaganda verbreitet werden.
0: Die Diätenerhöhung der Bundestagsabgeordneten in diesem Jahr ist vom Tisch. Union und SPD haben sich offenbar darauf geeinigt. Und auch alle anderen Parteien haben wohl schon signalisiert, dass sie einem entsprechenden Gesetzesentwurf zustimmen werden. Eigentlich sollten die Diäten ab Juli um fast 500 Euro steigen. Verhungern werden die Abgeordneten deshalb aber nicht. Pro Monat gibt's ohne die Erhöhung immerhin bereits rund 11.800 Euro. Licht an in Reutlingen, denn nach dem massiven Blackout läuft der Strom wieder, teilen die Betreiber mit. Währenddessen gehen die Ermittlungen weiter. Wahrscheinlich war der Brand an einem Umspannwerk kein Unfall. Ermittler haben am Brandort offenbar einen Brandbeschleuniger gefunden. Ansonsten ist aber noch vieles unklar, etwa wer dahinter stecken könnte. Denn ein Bekennerschreiben oder ähnliches gibt es bisher nicht. Geringe Mieten, viel Grün und der Wirtschaft geht's auch gut. Die Erfurter sind zurzeit die glücklichsten Menschen in Deutschland. Das zeigt der neue Glücksatlas. Im Ranking folgen dahinter dann Augsburg, Düsseldorf, Krefeld und Kiel. Berlin als Hauptstadt ist dagegen ziemlich abgeschlagen, hat sich zwar um 2 Plätze verbessert, liegt aber nur auf dem 35. Platz. Schlusslicht ist übrigens Rostock. Sophia und Noah sind gerade voll im Trend, denn die beiden Namen waren auch im vergangenen Jahr die beliebtesten Babyvornamen in Deutschland. Das waren sie auch schon in den beiden Jahren davor. Bei den Mädchen außerdem in den Top 5 sind Mia, Lena, Ella und Hanna. Bei den Jungs kommen nach Noah Matteo, Theo, Leo und Emil. Die Crew der NASA Artemis 3 Mission steht und ein Deutscher ist nicht dabei. Der Italiener Luca Parmitano wird als erster Europäer am Mondprogramm der US-Raumfahrtbehörde teilnehmen. Tina Eck berichtet.
2: Bei der Artemis 3 kommt alles anders als man dachte. Statt Mondlandung gibt's 2-wöchige Ankoppelmanöver mit dem Blue Origin Lander von Amazon-Gründer Jeff Bezos und dem Starship von Elon Musk SpaceX. Diese Kooperation ist auch bei künftigen Mondmissionen geplant. Die deutschen Astronauten Alexander Gerst und Matthias Maurer bleiben zu Hause und ob sie bei Artemis 4 mitfliegen werden, ist unklar. Luca Parmitano ist ein erfahrener Raumfahrer und war schon mehrfach an ISS-Undock-Manövern beteiligt.
0: Und das waren die wichtigsten Meldungen des Tages. 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
3: Wetter. Für Luxemburg-Trier, die Eifel und das Saarland. Es ist meist dicht bewölkt, örtlich kann es regnen, oft bleibt es aber auch trocken. Dabei sinken die Temperaturen auf 9 bis 5 Grad. Tagsüber wird es ungemütlich mit etwas Sonne, vielen Wolken, aus denen sich Schauer entwickeln. Auch einzelne Gewitter sind möglich. Dazu weht wieder ein kühler Wind und die Höchstwerte liegen zwischen 11 bis 17 Grad. Und hier noch die Verkehrsinformationen. Auf der A1 Saarbrücken Richtung Trier zwischen Mehring und dem Rastplatz Mehringer Höhe ist die linke Fahrbahn gesperrt. Dann geht's auf die A6 Arlon Richtung Luxemburg-Stadt. In Höhe Sterpenich ist die Überholspur gesperrt. Und auch auf der A6 Saarbrücken Richtung Mannheim wird gebaut zwischen St. Ingbert West und Rohrbach. Hier ist nur eine Spur frei. Auf der A13 Pittonsch Richtung Schengen im Tunnel Markusberg ist die linke Spur gesperrt. Euch allen unterwegs eine gute und sichere Fahrt.
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0: auf mehr Gewalt gegen Polizistinnen und Polizisten zurück. Laut BKA-Präsident Münch spitzt sich die gesellschaftliche Stimmung zu, das Fundament der Demokratie wird angegriffen. Wesentliche Treiber sind aus seiner Sicht soziale Medien, über die Hasshetze und Propaganda verbreitet werden.
1: Die Diätenerhöhung der Bundestagsabgeordneten in diesem Jahr ist vom Tisch. Union und SPD haben sich offenbar darauf geeinigt. Und auch alle anderen Parteien haben wohl schon signalisiert, dass sie einem entsprechenden Gesetzesentwurf zustimmen werden. Eigentlich sollten die Diäten ab Juli um fast 500 Euro steigen. Verhungern werden die Abgeordneten deshalb aber nicht. Pro Monat gibt's ohne die Erhöhung immerhin bereits rund 11.800 Euro. Licht an in Reutlingen, denn nach dem massiven Blackout läuft der Strom wieder, teilen die Betreiber mit. Währenddessen gehen die Ermittlungen weiter. Wahrscheinlich war der Brand an einem Umspannwerk kein Unfall. Ermittler haben am Brandort offenbar einen Brandbeschleuniger gefunden. Ansonsten ist aber noch vieles unklar, etwa wer dahinter stecken könnte. Denn ein Bekennerschreiben oder Ähnliches gibt es bisher nicht. Geringe Mieten, viel Grün und der Wirtschaft geht's auch gut. Die Erfurter sind zurzeit die glücklichsten Menschen in Deutschland. Das zeigt der neue Glücksatlas. Im Ranking folgen dahinter dann Augsburg, Düsseldorf, Krefeld und Kiel. Berlin als Hauptstadt ist dagegen ziemlich abgeschlagen, hat sich zwar um 2 Plätze verbessert, liegt aber nur auf dem 35. Platz. Schlusslicht ist übrigens Rostock. Sophia und Noah sind gerade voll im Trend, denn die beiden Namen waren auch im vergangenen Jahr die beliebtesten Babyvornamen in Deutschland. Das waren sie auch schon in den beiden Jahren davor. Bei den Mädchen außerdem in den Top 5 sind Mia, Lena, Ella und Hanna. Bei den Jungs kommen nach Noah Matteo, Theo, Leo und Emil. Die Crew der NASA Artemis 3 Mission steht und ein Deutscher ist nicht dabei. Der Italiener Luca Parmitano wird als erster Europäer am Mondprogramm der US-Raumfahrtbehörde teilnehmen. Tina Eck berichtet.
2: Bei der Artemis 3 kommt alles anders als man dachte. Statt Mondlandung gibt's 2-wöchige Ankoppelmanöver mit dem Blue Origin Lander von Amazon-Gründer Jeff Bezos und dem Starship von Elon Musk, SpaceX. Diese Kooperation ist auch bei künftigen Mondmissionen geplant. Die deutschen Astronauten Alexander Gerst und Matthias Maurer bleiben zu Hause und ob sie bei Artemis 4 mitfliegen werden, ist unklar. Luca Parmitano ist ein erfahrener Raumfahrer und war schon mehrfach an ISS-Andockmanövern beteiligt.
1: Und das waren die wichtigsten Meldungen des Tages. 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
3: Wetter. Für Luxemburg-Trier, die Eifel und das Saarland. Es ist meist dicht bewölkt, örtlich kann es regnen, oft bleibt es aber auch trocken. Dabei sinken die Temperaturen auf 9 bis 5 Grad. Tagsüber wird es ungemütlich mit etwas Sonne, vielen Wolken, aus denen sich Schauer entwickeln. Auch einzelne Gewitter sind möglich. Dazu weht wieder ein kühler Wind und die Höchstwerte liegen zwischen 11 bis 17 Grad. Und hier noch die Verkehrsinformationen. Auf der A1 Saarbrücken Richtung Trier zwischen Mehring und dem Rastplatz Mehringer Höhe ist die linke Fahrbahn gesperrt. Dann geht's auf die A6 Arlon Richtung Luxemburg-Stadt. In Höhe Sterpenich ist die Überholspur gesperrt. Und auch auf der A6 Saarbrücken Richtung Mannheim wird gebaut zwischen St. Ingbert West und Rohrbach. Hier ist nur eine Spur frei. Auf der A13 Pittonsch Richtung Schengen im Tunnel Markusberg ist die linke Spur gesperrt. Euch allen unterwegs eine gute und sichere Fahrt.
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5: 2 Eis für 44 Euro. Das schafft ja nicht mal Robert Geis in Dubai. Hast du das gesehen, diese Rechnung, die da gerade viral geht?
6: Das ist krass.
5: Von so einem Touristenpärchen aus den USA. Die waren in Rom, haben sich Eis gekauft. 2x3 Kugeln im Becher, ganz normal, to go, zack, 44 Euro bitte. Mhm. Und nein, das war kein High-Protein-Trendprodukt von irgendeinem Influencer, sondern ganz normales Speiseeis in Rom.
6: So, was sagst du, Simon, Abzocke oder selber schuld, wenn man da eben so einfach mal eben ein Eis kauft in
5: beides.
6: Rom.
5: Aber 44 Euro ist einfach mal eine sensationelle Unverschämtheit.
6: Absolut.
5: Also, da läuft es ja kalt den Rücken und die Speiseröhre runter.

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0: Ich bin Philipp Ringe und das sind die wichtigsten Meldungen des Tages. Die Zahl der politischen Straftaten in Deutschland steigt. Im vergangenen Jahr hat die Polizei mehr als 85.000 gezählt. Nochmal etwas mehr als im Jahr 2024. Mehr von David Riemer.
1: Einen leichten Anstieg gibt es insgesamt bei den politisch motivierten Gewalttaten, von denen der größte Teil auf das Konto von Tätern aus dem rechten Spektrum geht. Aber auch linksmotivierte Kriminalität nimmt stark zu. Innenminister Dobrindt führt das unter anderem auf mehr Gewalt gegen Polizistinnen und Polizisten zurück. Laut BKA-Präsident Münch spitzt sich die gesellschaftliche Stimmung zu, das Fundament der Demokratie wird angegriffen. Wesentliche Treiber sind aus seiner Sicht soziale Medien, über die Hasshetze und Propaganda verbreitet werden.
0: Die Diätenerhöhung der Bundestagsabgeordneten in diesem Jahr ist vom Tisch. Union und SPD haben sich offenbar darauf geeinigt. Und auch alle anderen Parteien haben wohl schon signalisiert, dass sie einem entsprechenden Gesetzesentwurf zustimmen werden. Eigentlich sollten die Diäten ab Juli um fast 500 Euro steigen. Verhungern werden die Abgeordneten deshalb aber nicht. Pro Monat gibt's ohne die Erhöhung immerhin bereits rund 11.800 Euro. Licht an in Reutlingen, denn nach dem massiven Blackout läuft der Strom wieder, teilen die Betreiber mit. Währenddessen gehen die Ermittlungen weiter. Wahrscheinlich war der Brand an einem Umspannwerk kein Unfall. Ermittler haben am Brandort offenbar einen Brandbeschleuniger gefunden. Ansonsten ist aber noch vieles unklar, etwa wer dahinter stecken könnte. Denn ein Bekennerschreiben oder ähnliches gibt es bisher nicht. Geringe Mieten, viel Grün und der Wirtschaft geht's auch gut. Die Erfurter sind zurzeit die glücklichsten Menschen in Deutschland. Das zeigt der neue Glücksatlas. Im Ranking folgen dahinter dann Augsburg, Düsseldorf, Krefeld und Kiel. Berlin als Hauptstadt ist dagegen ziemlich abgeschlagen, hat sich zwar um 2 Plätze verbessert, liegt aber nur auf dem 35. Platz. Schlusslicht ist übrigens Rostock. Sophia und Noah sind gerade voll im Trend, denn die beiden Namen waren auch im vergangenen Jahr die beliebtesten Babyvornamen in Deutschland. Das waren sie auch schon in den beiden Jahren davor. Bei den Mädchen außerdem in den Top 5 sind Mia, Lena, Ella und Hanna. Bei den Jungs kommen nach Noah Matteo, Theo, Leo und Emil. Die Crew der NASA Artemis 3 Mission steht und ein Deutscher ist nicht dabei. Der Italiener Luca Parmitano wird als erster Europäer am Mondprogramm der US-Raumfahrtbehörde teilnehmen. Tina Eck berichtet.
2: Bei der Artemis 3 kommt alles anders als man dachte. Statt Mondlandung gibt's 2-wöchige Ankoppelmanöver mit dem Blue Origin Lander von Amazon-Gründer Jeff Bezos und dem Starship von Elon Musk, SpaceX. Diese Kooperation ist auch bei künftigen Mondmissionen geplant. Die deutschen Astronauten Alexander Gerst und Matthias Maurer bleiben zu Hause und ob sie bei Artemis 4 mitfliegen werden, ist unklar. Luca Parmitano ist ein erfahrener Raumfahrer und war schon mehrfach an ISS-Andock-Manövern beteiligt.
0: Und das waren die wichtigsten Meldungen des Tages. 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
3: Wetter. Für Luxemburg, Trier, die Eifel und das Saarland. Es ist meist dicht bewölkt, örtlich kann es regnen, oft bleibt es aber auch trocken. Dabei sinken die Temperaturen auf 9 bis 5 Grad. Tagsüber wird es ungemütlich mit etwas Sonne, vielen Wolken, aus denen sich Schauer entwickeln. Auch einzelne Gewitter sind möglich. Dazu weht wieder ein kühler Wind und die Höchstwerte liegen zwischen 11 bis 17 Grad.

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1: Ich bin Philipp Ringe und das sind die wichtigsten Meldungen des Tages. Die Zahl der politischen Straftaten in Deutschland steigt. Im vergangenen Jahr hat die Polizei mehr als 85.000 gezählt. Nochmal etwas mehr als im Jahr 2024. Mehr von David Riemer.
2: Einen leichten Anstieg gibt es insgesamt bei den politisch motivierten Gewalttaten, von denen der größte Teil auf das Konto von Tätern aus dem rechten Spektrum geht. Aber auch links motivierte Kriminalität nimmt stark zu. Innenminister Dobrindt führt das unter anderem auf mehr Gewalt gegen Polizistinnen und Polizisten zurück. Laut BKA-Präsident Münch spitzt sich die gesellschaftliche Stimmung zu, das Fundament der Demokratie wird angegriffen. Wesentliche Treiber sind aus seiner Sicht soziale Medien, über die Hasshetze und Propaganda verbreitet werden.
1: Die Diätenerhöhung der Bundestagsabgeordneten in diesem Jahr ist vom Tisch. Union und SPD haben sich offenbar darauf geeinigt. Und auch alle anderen Parteien haben wohl schon signalisiert, dass sie einem entsprechenden Gesetzesentwurf zustimmen werden. Eigentlich sollten die Diäten ab Juli um fast 500 Euro steigen. Verhungern werden die Abgeordneten deshalb aber nicht. Pro Monat gibt's ohne die Erhöhung immerhin bereits rund 11.800 Euro.

0: Brandwerk kein Unfall. Ermittler haben am Brandort offenbar einen Brandbeschleuniger gefunden. Ansonsten ist aber noch vieles unklar, etwa wer dahinter stecken könnte. Denn ein Bekennerschreiben oder Ähnliches gibt es bisher nicht. Geringe Mieten, viel Grün und der Wirtschaft geht's auch gut. Die Erfurter sind zurzeit die glücklichsten Menschen in Deutschland. Das zeigt der neue Glücksatlas. Im Ranking folgen dahinter dann Augsburg, Düsseldorf, Krefeld und Kiel. Berlin als Hauptstadt ist dagegen ziemlich abgeschlagen, hat sich zwar um 2 Plätze verbessert, liegt aber nur auf dem 35. Platz. Schlusslicht ist übrigens Rostock. Sophia und Noah sind gerade voll im Trend, denn die beiden Namen waren auch im vergangenen Jahr die beliebtesten Babyvornamen in Deutschland. Das waren sie auch schon in den beiden Jahren davor. Bei den Mädchen außerdem in den Top 5 sind Mia, Lena, Ella und Hanna. Bei den Jungs kommen nach Noah Matteo, Theo, Leo und Emil. Die Crew der NASA Artemis 3 Mission steht und ein Deutscher ist nicht dabei. Der Italiener Luca Parmitano wird als erster Europäer am Mondprogramm der US-Raumfahrtbehörde teilnehmen. Tina Eck berichtet.
1: Bei der Artemis 3 kommt alles anders als man dachte. Statt Mondlandung gibt's 2-wöchige Ankoppelmanöver mit dem Blue Origin Lander von Amazon-Gründer Jeff Bezos und dem Starship von Elon Musk SpaceX. Diese Kooperation ist auch bei künftigen Mondmissionen geplant. Die deutschen Astronauten Alexander Gerst und Matthias Maurer bleiben zu Hause und ob sie bei Artemis 4 mitfliegen werden, ist unklar. Luca Parmitano ist ein erfahrener Raumfahrer und war schon mehrfach an ISS-Andock-Manövern beteiligt.
0: Und das waren die wichtigsten Meldungen des Tages. 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
2: Wetter. Für Luxemburg-Trier, die Eifel und das Saarland. Es ist meist dicht bewölkt, örtlich kann es regnen, oft bleibt es aber auch trocken. Dabei sinken die Temperaturen auf 9 bis 5 Grad. Tagsüber wird es ungemütlich mit etwas Sonne, vielen Wolken, aus denen sich Schauer entwickeln. Auch einzelne Gewitter sind möglich. Dazu weht wieder ein kühler Wind und die Höchstwerte liegen zwischen 11 bis 17 Grad. Und hier noch die Verkehrsinformationen. Auf der A1 Saarbrücken Richtung Trier zwischen Mehring und dem Rastplatz Mehringer Höhe ist die linke Fahrbahn gesperrt. Dann geht's auf die A6 Arlon Richtung Luxemburg-Stadt. In Höhe Sterpenich ist die Überholspur gesperrt. Und auch auf der A6 Saarbrücken Richtung Mannheim wird gebaut zwischen St. Ingbert West und Rohrbach. Hier ist nur eine Spur frei. Auf der A13 Pittonsch Richtung Schengen im Tunnel Markusberg ist die linke Spur gesperrt. Euch allen unterwegs eine gute und sichere Fahrt.
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